0: Es ist 2 Uhr und 25 Minuten. 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
1: Zum Start in den Tag wechseln sich Wolken und Sonne ab. Dazu weht kaum Wind. In der Nacht liegen die Werte zwischen 10 und 15 Grad. Heute ist es anfangs wolkig, später zeigt sich zeitweise die Sonne. Gegen Abend ziehen wieder mehr Wolken auf. Der Radio Schwaben 3-Tage-Trend. Morgen ist es am Morgen wolkig, örtlich fällt leichter Regen. Am Nachmittag lockert es auf, zum Abend ist es stellenweise neblig. Zur Wochenmitte beginnt der Tag örtlich mit Regen oder Nebel. Danach lockert es auf, später ist es wechselnd bewölkt, abends teils klar. Am Donnerstag ist es in Bayerisch-Schwaben und im Allgäu wärmer. Bei meist bedecktem Himmel ist leichter Regen möglich mit 26 bis 28 Grad. Derzeit liegen die Temperaturen in Neusäß bei 10 Grad, in Bad Wörishofen bei 12 Grad und in Tapfalm bei 11 Grad. Dazu ist es wolkenlos.
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1: Aktuell sind uns keine Verkehrsbehinderungen und keine Blitzer bekannt. Weiterhin eine gute Fahrt.
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1: Am frühen Morgen wechseln sich Wolken und klare Abschnitte ab, bei kaum Wind. Im Tagesverlauf zeigt es sich in Bayerisch-Schwaben und im Allgäu freundlicher, am Nachmittag zeitweise sonnig. In der Nacht sinken die Werte auf rund 10 Grad. Der Radioschwaben 3-Tage-Trend. Morgen zeigt sich der Start vielfach wolkig. Örtlich fällt am Vormittag leichter Regen, später lockert es auf. Am Mittwoch gibt es zunächst einzelne Regenfälle, danach zeigt es sich freundlicher mit Sonne und Wolken im Wechsel. Am Donnerstag bleibt es wechselnd bewölkt mit örtlichem leichtem Regen. Dabei steigen die Werte auf rund 28 Grad. Derzeit in Rehling 10 Grad, in Obergünzburg 12 Grad bei starker Bewölkung und in Möttingen 12 Grad.
0: Es ist 2 Uhr und 57 Minuten. 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
2: Ich bin Hendrik Daum. Die Möglichkeit zur telefonischen Krankschreibung will die schwarz-rote Koalition ja abschaffen. Kritik kommt jetzt von AOK-Chefin Reimann. In den Funke-Zeitungen verteidigt sie die telefonische Krankschreibung, gerade in Zeiten von Infektionswellen, als gutes Mittel, wie David Riemer berichtet.
3: Laut der AOK-Chefin können telefonische Krankschreibungen Ansteckungen vermeiden und medizinisches Personal schützen. Eine missbräuchliche Nutzung kann sie nicht feststellen. Auch die geplante Pflicht zur Vorlage einer Arbeitsunfähigkeitsbescheinigung ab dem ersten Krankheitstag hält Reimann für unsinnig. Eine solche Pflicht binde Kapazitäten, die für die Versorgung nicht zur Verfügung stünden.
2: Der Chef des Mittelstandsverbands Ahlhaus hat Bundeskanzler Merz dazu aufgerufen, in der Koalition stärker durchzugreifen. In der neuen Osnabrücker Zeitung warf Ahlhaus der Regierung schlechte Kommunikation und Planlosigkeit vor. Das Zerreden wichtiger Reformen, etwa bei der Rente oder im Gesundheitssektor, zerstöre das Vertrauen sowohl der Bürger als auch der Wirtschaft. Laut einer Berechnung der Umweltschutzorganisation Greenpeace hat der Hitzesommer 2026 volkswirtschaftliche Schäden in Höhe von mindestens 36 Milliarden Euro verursacht. Grund sind Greenpeace zufolge Ernteausfälle, Waldbrände und verminderte Produktivität in der Wirtschaft. Greenpeace fordert die Bundesregierung auf, der Klimakrise etwas entgegenzusetzen. Ein Weiter-so könne man sich auch aus wirtschaftlicher Sicht nicht mehr leisten. Zum Fußball. Im DFB-Pokal ist Greuther Fürth nach einem 1:2 gegen Bochum ausgeschieden. Für eine Überraschung sorgte Regionalligist Jedelo 2, der den Bundesliga-Absteiger Heidenheim aus dem Pokal warf. In der zweiten Runde stehen auch Freiburg, Mönchengladbach, Mainz, Union Berlin, Paderborn, Dresden, Darmstadt, Magdeburg und Essen.
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1: Es sieht gut aus auf den Straßen. Das Radio Schwaben Verkehrsradar meldet keine Behinderungen und keine Blitzer. 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

0: Es ist 3 Uhr und 25 Minuten. 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
1: Am frühen Morgen gibt es Wolken und etwas Sonne bei fast Windstille und rund 11 Grad. Heute wird es in Bayerisch-Schwaben und im Allgäu freundlicher. Am Nachmittag oft sonnig, zum Abend ziehen wieder Wolken auf. Der Radioschwaben 3-Tage-Trend. Morgen fällt zunächst örtlich leichter Regen. Später lockert es auf. Am Abend kann sich stellenweise Nebel bilden. Am Mittwoch sind anfangs einzelne Schauer möglich. Danach wird es freundlicher. Donnerstag zeigt es sich wieder bewölkter. Örtlich fällt leichter Regen. Die Werte steigen auf 25 bis 28 Grad. Im Moment sind es in Welden 10 Grad, in Gundelfingen 11 und in Babenhausen 12 Grad. Jeweils trüb.
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1: Radio Schwaben wünscht euch weiterhin gute Fahrt. Im Moment läuft der Verkehr ohne Störungen und Blitzer.
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0: gleich mehr davon. 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
1: Zum frühen Morgen zeigt sich das Wetter bei uns zunächst freundlich, aber nicht überall wolkenfrei. Bei kaum Wind liegen die Temperaturen zwischen 9 und 12 Grad in Bayerisch-Schwaben und dem Allgäu. Im Tagesverlauf wird es wolkiger. Später ziehen Schauer auf. Im Unterallgäu sind am Abend auch Gewitter möglich. Aktuell meldet Inningen 12 Grad, Steingaden 12 Grad und Burtenbach 10 Grad. Dazu trockenes Wetter. Der Radio Schwaben 3-Tage-Trend. Morgen geht es mit leichtem Regen los. Anschließend zeigt es sich freundlicher und mild. Zur Wochenmitte fällt anfangs wieder etwas Regen. Danach gibt es freundliche Abschnitte. Am Donnerstag zeigt es sich eher bedeckt. Der Erwärmungstrend setzt sich mit Höchstwerten zwischen 22 und 28 Grad fort.
0: Es ist 3 Uhr und 56 Minuten. 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
2: Ich bin Hendrik Daum. Das politische Berlin erwacht, die Sommerpause ist zu Ende. Unter anderem steht das erste Treffen der CDU-Spitze auf dem Programm. Bundeskanzler und Parteichef Merz ist aus seinem langen Urlaub zurück und leitet heute die Sitzung des CDU-Präsidiums. Uli Reitinger berichtet.
3: Man kann im Sinne von Merz nur hoffen, dass er sich gut erholt hat in den letzten 3 Wochen, denn es dürfte direkt anstrengend werden. Da ist die Unzufriedenheit in den eigenen Reihen mit Merz' Führungsstil, da sind seine katastrophalen persönlichen Umfragewerte und da sind die schwachen Umfragen aus CDU-Sicht vor den Landtagswahlen im Herbst. Morgen trifft sich die schwarz-rote Bundesregierung im Schloss Neuhardenberg in Brandenburg. Eine Arbeitsklausur, wie es heißt, ausdrücklich kein Krisentreffen.
2: In der Bamberger Altstadt ist ein Auto frontal in ein Wohnhaus gerast und hat dabei die Außenwand durchbrochen. 2 Menschen in dem Wagen wurden schwer verletzt. Das Auto schleuderte zuvor durch den Außenbereich einer Gaststätte, wo zum Unfallzeitpunkt aber glücklicherweise niemand saß. Warum es zu dem Crash kam, ist noch unklar. Statiker müssen jetzt prüfen, ob das Haus einsturzgefährdet ist. In der türkischen Hauptstadt Ankara ist ein Waldbrand ausgebrochen. Betroffen ist laut Behörden ein Gebiet in einem Bezirk im Osten der Stadt. Auf Bildern ist zu sehen, wie die Flammen am Stadtrand lodern. Ob Wohngegenden gefährdet sind, ist im Moment noch unklar. Einsatzkräfte versuchen, ein Ausbreiten der Flammen zu verhindern. Formel-1-Weltmeister Lando Norris hat das erste Rennen nach der Sommerpause gewonnen. Der Engländer im McLaren setzte sich in Zandvoort beim letzten Grand Prix der Niederlande durch und gewann sein 2. Saisonrennen nacheinander. Norris verwies EM-Spitzenreiter Kimi Antonelli im Mercedes auf den 2. Platz. 3. wurde Antonellis Teamkollege George Russell. Für den 4-maligen Weltmeister Max Verstappen war sein Heimrennen bereits nach einer Runde beendet. Der Niederländer hatte einen Unfall, konnte aber aus seinem völlig demolierten Red Bull unverletzt aussteigen.
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1: Es sieht gut aus auf den Straßen. Das Radio Schwaben Verkehrsradar meldet keine Behinderungen und keine Blitzer.
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0: Es ist 4 Uhr und 24 Minuten. 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
1: Früh am Morgen wechseln Wolken und sonnige Lücken. Zwischen Nordschwaben und dem Allgäu stehen heute 9 bis 24 Grad an. Am Vormittag gibt es freundliche Abschnitte, später ziehen mehr Wolken auf. Zum Abend hin gibt es örtlich Schauer, im Unterallgäu auch Gewitter. Dazu frischt der Wind etwas auf. Und der Radio Schwaben 3-Tage-Trend. Morgen gibt es örtlich leichten Regen. Später lockert es auf und es zeigt sich freundlicher. Zur Wochenmitte fällt zunächst vereinzelt Regen. Anschließend ist der Himmel heiter bis wolkig. Am Donnerstag ist es überwiegend bedeckt, regional mit etwas Regen bei 13 bis 28 Grad. Im Moment meldet Pöttmes leicht bewölkt bei 10 Grad. Lindau wolkenlos bei 13 Grad. Und in Nordendorf sind es 9 Grad.
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1: Radio Schwaben wünscht euch weiterhin gute Fahrt. Im Moment läuft der Verkehr ohne Störungen und Blitzer.
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1: Zum Start in den Tag wechseln sich Wolken und sonnige Abschnitte ab. Der Wind ist kaum spürbar und am frühen Morgen liegen die Temperaturen zwischen 9 und 12 Grad. Heute Vormittag zeigt es sich wechselnd bewölkt. Am Nachmittag ist der Himmel dichter. Gegen Abend kommen Regenschauer und im Unterallgäu örtlich auch Gewitter. Der Radio Schwaben 3-Tage-Trend. Morgen fällt örtlich leichter Regen. Später lockern die Wolken auf. Zur Wochenmitte gibt es stellenweise Regen und eingeschränkte Sicht. Danach freundliche Abschnitte. Am Donnerstag ist es in Bayerisch Schwaben und im Allgäu vielfach bedeckt. Örtlich regnet es leicht. Die Höchstwerte liegen zwischen 27 und 28 Grad. Aktuell sind es in Friedberg 9 Grad, in Fronten 10 Grad bei wolkenlosem Himmel und in Bissingen 9 Grad.
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0: Es ist 4 Uhr und 58 Minuten. 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
3: Ich bin Hendrik Daum. Einen schönen guten Morgen. Die Möglichkeit zur telefonischen Krankschreibung will die schwarz-rote Koalition ja abschaffen. Kritik kommt jetzt von AOK-Chefin Reimann. In den Funke-Zeitungen verteidigt sie die telefonische Krankschreibung gerade in Zeiten von Infektionswellen als gutes Mittel, wie David Riemer berichtet.
4: Laut der AOK-Chefin können telefonische Krankschreibungen Ansteckungen vermeiden und medizinisches Personal schützen. Eine missbräuchliche Nutzung kann sie nicht feststellen. Auch die geplante Pflicht zur Vorlage einer Arbeitsunfähigkeitsbescheinigung ab dem ersten Krankheitstag hält Reimann für unsinnig. Eine solche Pflicht binde Kapazitäten, die für die Versorgung nicht zur Verfügung stünden.
3: Der Chef des Mittelstandsverbands Ahlhaus hat Bundeskanzler Merz dazu aufgerufen, in der Koalition stärker durchzugreifen. In der Neuen Osnabrücker Zeitung warf Ahlhaus der Regierung schlechte Kommunikation und Planlosigkeit vor. Das Zerreden wichtiger Reformen, etwa bei der Rente oder im Gesundheitssektor, zerstöre das Vertrauen sowohl der Bürger als auch der Wirtschaft. In der Bamberger Altstadt ist ein Auto frontal in ein Wohnhaus gerast und hat dabei die Außenwand durchbrochen. Zwei Menschen in dem Wagen wurden schwer verletzt. Das Auto schleuderte zuvor durch den Außenbereich einer Gaststätte, wo zum Unfallzeitpunkt aber glücklicherweise niemand saß. Warum es zu dem Crash kam, ist noch unklar. Statiker müssen jetzt prüfen, ob das Haus einsturzgefährdet ist. Der Blick zum Fußball. Im DFB-Pokal ist Greuther Fürth nach einem 1:2 gegen Bochum ausgeschieden. Für eine Überraschung sorgte Regionalligist Jedelo 2, der den Bundesliga-Absteiger Heidenheim aus dem Pokal warf. In der zweiten Runde stehen auch Freiburg, Gladbach, Mainz, Union Berlin, Paderborn, Dresden, Darmstadt, Magdeburg und Essen.
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1: Radio Schwaben wünscht euch weiterhin gute Fahrt. Im Moment läuft der Verkehr ohne Störungen und Blitzer.
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7: Schönen guten Morgen wünsche ich euch, auch wenn ihr vielleicht gerade mal die Äuglein aufgemacht habt. Es ist auch noch sehr, sehr früh. Ich möchte gar nicht lang stören. Hier kommt jetzt mehr Musik für euch. Wir hören uns gleich wieder.
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3: Es ist 5 Uhr und 27 Minuten. 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
4: Am Morgen liegen bei uns in Bayerisch-Schwaben und dem Allgäu viele Wolken. Die Frühwerte liegen zwischen 9 und 12 Grad. Der Wind ist kaum spürbar. Im Laufe des Vormittags verdichten sich die Wolken. Am Nachmittag ist es bedeckt. Später ziehen Regenschauer auf. Im Unterallgäu sind auch Gewitter möglich. Und der Radio Schwaben 3-Tage-Trend. Morgen gibt es örtlich leichten Regen. Später freundliche Abschnitte. Abends ist es wieder wolkiger. Zur Wochenmitte gibt es nachts und am frühen Morgen örtlich Regen oder Nebel. Danach folgen freundliche Abschnitte. Im weiteren Wochenverlauf ist es eher bedeckt, örtlich mit leichtem Regen. Die Höchstwerte steigen auf 26 bis 28 Grad. Die aktuellen Wetterwerte. In Dasing 8 Grad. In Oberstdorf 8 Grad bei geringer Bewölkung. In Illertissen 11 Grad, leicht bewölkt.
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4: Radio Schwaben wünscht euch weiterhin gute Fahrt. Im Moment läuft der Verkehr ohne Störungen und Blitzer.
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8: Ja, so langsam gehen, glaube ich, die Lichter im Bayerisch-Schwaben und im Allgäu an. Schönen guten Morgen wünsche ich euch. Es ist Montag, aber keine Sorge, auch wenn Montag ist, ihr hört Radio Schwaben, das Frühstücksradio. Ich begleite euch durch den Tag bis 9 Uhr und da könnt ihr nur gute Laune haben. Vertraut mir. Kommt gut in den Montag.
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2: Zum Start in den Tag ist der Himmel wechselnd bewölkt, bei Temperaturen zwischen 9 und 12 Grad. Im Laufe des Vormittags gibt es freundliche Abschnitte. Am Nachmittag überwiegen die Wolken. Gegen Abend kommen örtlich Regenschauer auf. Im Unterallgäu sind auch Gewitter möglich. Der Radio Schwaben 3-Tage-Trend. Morgen fällt zunächst örtlich leichter Regen. Später gibt es freundliche Abschnitte. Zur Wochenmitte beginnt der Tag wechselhaft. Danach lockern die Wolken auf. Im weiteren Wochenverlauf wird es wärmer und zeitweise bedeckt mit Werten zwischen 27 und 29 Grad in Bayerisch-Schwaben und dem Allgäu. In Bobingen 9 Grad, in Erkheim 10 Grad, in Oettingen 10 Grad bei wolkenlosem Himmel.
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0: Es ist 5 Uhr und 57 Minuten. 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
4: Ich bin Stefan Schütz. Guten Morgen. Die Trinkgeldoption auf Karten, Lesegeräten, in Restaurants oder im Einzelhandel sind nicht selten manipulativ. Das beklagen die Verbraucherzentralen und fordern Änderungen auf EU-Ebene. Bundesverbandschefin Popp sagte, die Felder 10%, 15% oder 20% Trinkgeld seien häufig deutlich größer als die Option kein Trinkgeld oder selbst festlegen. Laut Umfrage sind gut 3/4 der Befragten genervt von dieser Praxis. Wie wichtig die EU für Deutschland ist, zeigen auch diese Zahlen. Der Export in andere europäische Länder sichert hierzulande rund 7,2 Millionen Arbeitsplätze. Das zeigt eine Studie im Auftrag der bayerischen Wirtschaft. Eine andere Summe ist noch gewaltiger, nämlich die der damit zusammenhängenden Waren. So fließen jedes Jahr deutlich mehr als 500 Milliarden Euro in deutsche Kassen wegen der Nachfrage aus der EU. Bayerns Gesundheitsministerin Gerlach begrüßt den Vorstoß von Bundesgesundheitsminister Lindemann, Rentenansprüche von pflegenden Angehörigen doch nicht zu kürzen. Gerlach betont, dass solche Kürzungen das falsche Signal wären, denn rund 8 von 10 pflegebedürftigen Menschen in Bayern werden zu Hause von Angehörigen betreut. Diese häusliche Pflege sei eine wichtige Säule, die man nicht schwächen dürfe, so Gerlach. Die Fußball-Bundesligisten Gladbach, Mainz, Freiburg, Union Berlin und Paderborn haben die zweite Runde des DFB-Pokals erreicht. Absteiger Heidenheim verlor überraschend gegen den Viertligisten Jeddenloh. Weiter sind auch Bochum mit einem Sieg gegen Fürth, Dresden, Darmstadt, Magdeburg und Essen. Und Bayern-Profi Harry Kane ist zum Fußballer des Jahres in Deutschland gewählt worden.
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5: Guten Morgen. Mir liegen aktuell keine Meldungen von ADAC oder Polizei vor. Blitzer habe ich auch keine. Falls ihr was seht, meldet es gern unter der 08011-8211.
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5: Das Wochenende ist vorbei, wir starten eine neue Woche und natürlich sind wir höchst motiviert, wenn wir Radio Schwaben hören, ist doch klar. Denn mit mehr 80er, 90ern und aktuellen Hits, da startet man komplett rein wie eine Rakete in den neuen Tag. Da ist gute Laune vorprogrammiert, ich beweise es euch. Schön, dass ihr dabei seid.
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0: Fangen wir hier entspannt an im Frühstücksradio mit der Radio Schwaben Stadtgeschichte. Die erzählen wir euch jeden Tag. Wir sind in der gesamten Region unterwegs und erfahren wir teilweise wirklich verrückte Sachen. Wir hatten schon einen Riesen im Ries, einen Drachen im Allgäu, Kobolde in ganz Bayerisch Schwaben. Und heute, da sind wir unterwegs in Altusried im Landkreis Oberallgäu. Mal schauen, was uns da so erwartet.
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0: Es begann vor vielen Jahren. Martel, betrunken und wütend, tötete den einzigen Sohn einer Witwe. Vor Gericht aber leugnete er alles überzeugend, dass er unbestraft davonkam. Er starb einige Jahre später, doch der Friede fand ihn nicht. Schon bald spukte er als Skelett durch den Ort. Immer dort, wo Milch, Bier oder Most in Kübeln und Fässern stand. Offenbar quälte ihn sein früheres Leben in den Wirtshäusern noch im Tod. Ein unstillbarer Durst trieb ihn um. Stieß er an ein Gefäß, klapperten seine Knochen und er verschwand erschrocken zurück ins Grab. Eines Tages war in der Wirtschaft alles für eine Hochzeit vorbereitet, als man Martel erwischte, wie er sich am Bier zu schaffen machte. Die Gäste packten das Skelett und brachten es in die Wirtsstube. Alte Männer und Frauen begannen zu beten. Nur eine Frau blieb still in der Ecke. Es war die Witwe, deren Sohn Martel einst getötet hatte. Langsam verblasste das Gespenst, bis nur noch sein rechter Arm übrig war. Der Arm, der die Tat begangen hatte. Da sprach die alte Mutter leise:
2: Ich vergebe dir.
0: Und mit diesen Worten verschwand auch der Arm. Von diesem Tag an wurde der Boinder Martel nie wieder gesehen. Er war erlöst.
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1: Es ist 6 Uhr und 25 Minuten. 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
2: Zum Start in den Tag wechseln sich Wolken und sonnige Abschnitte ab. Bei kaum Wind liegen die Temperaturen aktuell zwischen 9 und 11 Grad. Heute Vormittag zeigt sich die Sonne noch zeitweise. Später ziehen Schauer auf. Im Unterallgäu sind auch Gewitter möglich. Der Radio Schwaben 3-Tage-Trend. Morgen beginnt örtlich mit leichtem Regen. Später lockert es auf. Am Mittwoch fällt anfangs noch etwas Regen. Danach gibt es freundliche Abschnitte. Und im weiteren Wochenverlauf ist es wärmer und vielfach bedeckt mit Werten zwischen 27 und 29 Grad in Bayerisch-Schwaben und dem Allgäu. In Haunstetten 10 Grad bei wolkenlosem Himmel, in Immenstadt 9 Grad bei Nebel und in Asbach-Beumenheim 9 Grad.
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3: Ich habe eine Meldung für euch von der A8 Stuttgart Richtung München zwischen Günzburg und Burgau. Hier liegt ein Schuh auf der Fahrbahn, bitte fahrt vorsichtig. Und dann noch die A96 Kirchheim Richtung Lindau. Zwischen Ausfahrtstätten und Kohlbergtunnel ist Gefahr durch eine Ölspur. Bitte fahrt hier vorsichtig. Einen Blitzer habe ich für euch an der Rumplerstraße in Augsburg. Und falls ihr noch welche seht, meldet die gern unter der 08011-8211.
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3: Mensch, frisch ist es heute draußen und somit herzlich willkommen beim Radio Schwaben Kleiderschrank-Update. Ja, also falls ihr so in den nächsten Stunden mal raus müsst, zieht auf jeden Fall ein kleines Jäckchen an. Es ist super, super frisch. Heute soll es auch noch ziemlich mild werden. Also ja, mit einer Jacke seid ihr auf jeden Fall gut aufgestellt. Später schauen wir dann noch mit Kai Zorn aus der Wetterredaktion zusammen auf die nächsten Tage, wie es Wetter wird. Es bleibt auf jeden Fall spannend.
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1: Zwischen Donau und den Alpen beginnt der Tag mit Wolken, Sonne und kaum Wind. Heute früh liegen die Temperaturen um 9 Grad. Im Vormittagsverlauf wird es freundlicher. Später nehmen zwischen Nordschwaben und dem Allgäu die Wolken zu. Örtlich folgen Schauer, im Süden auch Gewitter. Der Radio Schwaben 3-Tage-Trend. Morgen ist es zunächst wechselnd bewölkt und meist trocken. Am Nachmittag sind örtliche Gewitter möglich. Zur Wochenmitte fällt anfangs etwas Regen, danach zeigt sich die Sonne häufiger. Am Donnerstag ist es vielfach bedeckt und mit um 28 Grad noch wärmer. Momentan haben wir in Zusmarshausen 8 Grad, in Oberstaufen 8 Grad und in Donauwörth 9 Grad. Dort ist es klar.
0: 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Es ist 6 Uhr und 58 Minuten. 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
2: Ich bin Stefan Schütz. Guten Morgen. AOK-Chefin Reimann verteidigt die telefonische Krankschreibung. Sie sei ein gutes Mittel, gerade bei Infektionswellen. So ließen sich Ansteckungen vermeiden und medizinisches Personal schützen, sagte sie der Funke Mediengruppe. Die schwarz-rote Koalition will die Regelung abschaffen. Auch die geplante Krankschreibungspflicht ab dem ersten Tag hält Reimann für unsinnig. Sie binde unnötige Kapazitäten. Wer im Alltag mit Karte zahlt, bekommt immer öfter Trinkgeldempfehlungen auf den Karte-Lesegeräten angezeigt. Verbraucherzentralen beklagen, dass Kunden dabei manipuliert werden. Die Gewerkschaft Nahrung Genuss Gaststätten hat eine eigene Meinung, berichtet Fiona Reinhardt.
3: Verbraucherschützer kritisieren vor allem, dass die Tasten für einen eigenen Betrag oder kein Trinkgeld auf den Kartenterminals oft schlechter sichtbar sind, während die Vorschläge wie 10, 15 oder 20% Trinkgeld farblich hervorstechen. Viele Kunden würden sich dadurch gedrängt fühlen. Gleichzeitig beobachtet die Gastronomiegewerkschaft aber auch, dass Kartenzahler häufig gar kein Trinkgeld geben. Deswegen sei so ein System praktisch.
2: Die Sprengstoffdrohne auf dem Flughafen Leipzig-Halle hat nicht nur Politiker und Beamte der Sicherheitsbehörden aufgeschreckt, auch die Bevölkerung macht sich ernsthafte Sorgen. Laut einer YouGov-Umfrage ist eine Mehrheit von 63% der Bundesbürger mit Blick auf diesen Vorfall besorgt. Die Drohne war Anfang des Monats im Sicherheitsbereich des Flughafens Leipzig-Halle zwischen ukrainischen Frachtmaschinen entdeckt worden. Die Fußball-Bundesligisten Gladbach, Mainz, Freiburg, Union Berlin und Paderborn haben die zweite Runde des DFB-Pokals erreicht. Absteiger Heidenheim verlor überraschend gegen den Viertligisten Jeddenloh. Weiter sind auch Bochum mit einem Sieg gegen Fürth, Dresden, Darmstadt, Magdeburg und Essen. Und Bayern-Profi Harry Kane ist zum Fußballer des Jahres in Deutschland gewählt worden.
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4: Ich habe eine Meldung für euch von der A8 Stuttgart Richtung München zwischen Günzburg und Burgau. Hier liegt ein Schuh auf der Fahrbahn, bitte fahrt vorsichtig. Und dann noch die A96 Kirchheim Richtung Lindau. Zwischen Ausfahrtstätten und Kohlbergtunnel ist Gefahr durch eine Ölspur, bitte fahrt hier vorsichtig. Den Blitzer habe ich für euch an der Rumplerstraße in Augsburg. Und falls ihr noch welche seht, meldet die gern unter der 08000 11 82 11.
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4: Wir sind in der letzten Augustwoche und da stellt sich natürlich die Frage, wie wird das Wetter? Gemeinsam mit Kai Zorn aus der Radio Schwaben Wetterredaktion werfen wir gleich in wenigen Minuten mal einen Blick drauf. Ich bin schon richtig neugierig.
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0: auf Radio Schwaben, den Frühstücksradio. Schön, dass ihr mit dabei seid. Ja, wir sind jetzt in der Sommerferienwoche Nummer 4. Bis Anfang letzter Woche war es noch, ja, gefühlt immer sonnig und heiß. Dann kam Regen und Gewitter. Letzte Nacht war es dafür richtig frisch. Jetzt wollen wir natürlich wissen, wie geht's weiter? Kommt der Sommer nochmal oder wie schaut's aus? Kai Zorn aus der Radio Schwaben Wetterredaktion ist jetzt bei mir. Guten Morgen erstmal, Kai.
1: Schönen guten Morgen.
0: So, dann schieß mal los. Wie schaut's wettermäßig aus die nächsten Tage?
1: Es wird wieder wärmer werden.
0: Oh.
1: Nach einer frischen Nacht bringt uns der Dienstag Sonne und von Südwesten her kompakte Wolken mit ein paar Schauern und Gewittern. Auch der Mittwoch ist leicht wechselhaft mit Sonne, Wolken und Schauern und Gewittern. Es wird wärmer, die Temperaturen steigen auf zunächst um 25, dann wieder auf über 25 Grad. Sehr warm wird der Donnerstag mit nahe 30 Grad. Oh. Nachmittags und abends folgen dann von Westen her teilweise kräftige Schauer und Gewitter. Und der Freitag wird aller Voraussicht nach dann windig. Immer wieder mit Regen bei Temperaturen von unter 20 Grad.
0: Okay, es klingt auf jeden Fall sehr durchwachsen. Kannst du schon was zum letzten Augustwochenende sagen?
1: Es geht unbeständig weiter, vor allen Dingen windig, haben aber ein bisschen Glück. Im Norden Deutschlands gibt es mehr Schauer. Der Samstag ist nach derzeitigen Trends schaurig bei unter 20 Grad. Der Sonntag wird dann eine Spur freundlicher, wo es zumindest um und etwas über 20 Grad werden.
0: Naja, es klingt jetzt auch nicht so toll. Ich danke dir auf jeden Fall schon mal.
1: Nicht zu danken.
0: Und ihr wisst, was zu tun ist. Wir genießen natürlich die Sonnenstrahlen, die durchkommen. Hier kommen jetzt Rayman mit Sunshine Baby.

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0: ist 7 Uhr und 24 Minuten. 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
1: Heute Morgen ist es bedeckt, örtlich zeigt sich etwas Sonne. Bei 8 bis 11 Grad ist es frisch und am Vormittag geht es meist trocken weiter. Nachmittags wechseln zwischen Nordschwaben und dem Allgäu Wolken und Sonne. Gegen Abend kommen Schauer auf, örtlich auch Gewitter. Der Radio Schwaben 3-Tage-Trend. Morgen beginnt der Tag teils trocken, teils mit leichtem Regen. Später nehmen Schauer zu, örtlich sind Gewitter mit Hagel möglich. Zur Wochenmitte fällt anfangs noch etwas Regen, danach lockern die Wolken auf und es wird freundlicher. Im weiteren Wochenverlauf ist es wieder häufiger bedeckt und die Werte steigen auf 27 bis 29 Grad. Die aktuellen Wetterwerte: in Stadtbergen 8 Grad bei leicht bewölktem Himmel, in Sonthofen 8 Grad und in Kaisheim 9 Grad.
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3: Immer noch die Meldung von der A8 Stuttgart Richtung München zwischen Günzburg und Burger. Da liegt immer noch ein Schuh auf der Fahrbahn. Die A96 Kirchheim Richtung Lindau zwischen Auffahrtsstätten und Kohlbergtunnel. Hier ist Gefahr durch eine Ölspur. Dann habe ich Blitzer für euch in Augsburg, Rumplerstraße, Gabelsberger Straße und die Hauptstraße und in Friedberg-Kissinger Straße.
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3: Ja, ich weiß, es ist Montag und Montag ist immer so, aber mit Radio Schwaben kommt ihr wirklich gut gelaunt durch den Tag, denn wir spielen nicht nur mehr 80er, 90er und aktuelle Hits. Wir haben auch noch wirklich super Themen, die gute Laune machen. Und ihr könnt immer mit mir kommunizieren unter der 08011 82 11. Das ist unsere WhatsApp-Hotline. Also falls ihr irgendwie jemanden grüßen wollt oder einen Musikwunsch habt, gerne melden. Ich freue mich auf eure Nachrichten.
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1: Ist es ein Vogel? Ist es ein Flugzeug? Nein, es sind Gleitschirme über Schwangau. Einen schönen guten Morgen wünsche ich euch. Ja, seit gestern findet es statt, das Dolomiti Superfly. Bis zum 28. August findet der Gleitschirmwettbewerb statt. Und die Route ist wirklich enorm. Das Team vom Ostallgäuer Gleitschirm e.V. hat uns mal genauer zusammengefasst.
2: Start und Ziel liegen in den Dolomiten. Dazwischen geht die Route über den Alpenhauptkamm direkt zu uns ans Schloss Neuschwanstein.
3: Das Spannende bei dem Wettkampf ist, dass es nicht nur darum geht, dass die Piloten schnell sein müssen, sondern die müssen auch noch das Wetter richtig einschätzen, eine gute Routenwahl treffen und nebenbei auch körperlich noch extrem fit sein.
1: Und das Spannende ist, die Teilnehmer dürfen wirklich nur wandern oder eben die Gleitschirme benutzen. Und die Aussicht, die hat es wirklich in sich.
4: Die Kulisse hier in Schwangau, einmal Schloss Neuschwanstein, die Seen, die Allgäuer Berge und dann ganz viele Gleitschirme am Himmel.
1: Boah, ich glaube, das ist ein richtig toller Anblick, so über Schloss Neuschwanstein mit ganz vielen Gleitschirmen. Übrigens sind es überwiegend europäische Teilnehmer. Allerdings gibt es auch Sportler aus Japan und Australien. Einen Live-Tracker gibt es auch noch in Echtzeit und den Link dazu und alle Infos findet ihr auf radioschwaben.de.
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Habt ihr eigentlich eine Ahnung, welches Datum heute ist? Schönen guten Morgen erstmal im Frühstücksradio auf Radio Schwaben. Ja, der 24. August ist schon klar, aber ist euch eigentlich bewusst, dass in 4 Monaten Weihnachten ist? Und legen wir eine Woche drauf, stehen wir mit einem Fuß schon quasi im neuen Jahr. Wie schnell vergeht bitte eigentlich die Zeit? Außerdem habe ich gehört, dass in einigen Supermärkten schon Spekulatius und Lebkuchen angeboten wird. Das wird auch jedes Jahr früher. Aber ich brauche nicht reden, denn vor 2 Monaten habe ich meinen ersten Adventskalender vorbestellt. Sicher ist sicher. Also ihr seht, Weihnachten kommt schneller, als uns wahrscheinlich lieb ist. Aber wir genießen jetzt die letzten Sommertage, die auf uns zukommen. Hoffentlich mit schönem Wetter und nicht mit Weihnachtsmusik. Denn hier kommen jetzt mehr 80er, 90er und aktuelle Hits für euch.

0: gleich mehr davon. 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
2: Der Morgen zwischen Donau und den Alpen zeigt sich mit vielen Wolken und kaum Wind. Heute früh liegen die Temperaturen um 10 Grad. Zwischen Nordschwaben und dem Allgäu lockert es am Vormittag zeitweise auf. Am Nachmittag wechseln sich Sonne und Wolken ab. Am Abend sind örtlich Gewitter möglich. Der Radio Schwaben 3-Tage-Trend. Morgen ist es bedeckt, später gibt es freundliche Abschnitte und im Süden einzelne Schauer. Am Mittwoch wird es örtlich nass, danach freundlicher und wieder wechselhaft. Am Donnerstag ist es überwiegend bedeckt, die Temperaturen klettern bis nahe 29 Grad. Die aktuellen Wetterwerte. In Gessertshausen 10 Grad bei leichter Bewölkung. In Mauerstetten 12 Grad und in Rhein am Lech 9 Grad.
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0: Es ist 7 Uhr und 56 Minuten. 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
4: Ich bin Stefan Schütz. Guten Morgen. AOK-Chefin Reimann würde gerne an der telefonischen Krankschreibung festhalten, ganz anders als die Bundesregierung. Der Funke-Gruppe sagte Reimann, die bestehende Praxis sei gerade in Zeiten von Infektionswellen ein gutes Mittel. David Riemer berichtet.
5: Laut der AOK-Chefin können telefonische Krankschreibungen Ansteckungen vermeiden und medizinisches Personal schützen. Eine missbräuchliche Nutzung kann sie nicht feststellen. Auch die geplante Pflicht zur Vorlage einer Arbeitsunfähigkeitsbescheinigung ab dem ersten Krankheitstag hält Reimann für unsinnig. Eine solche Pflicht binde Kapazitäten, die für die Versorgung nicht zur Verfügung stünden.
4: Die Trinkgeldoption auf Kartenlesegeräten in Restaurants oder im Einzelhandel sind nicht selten manipulativ. Das beklagen die Verbraucherzentralen und fordern Änderungen auf EU-Ebene. Bundesverbandschefin Popp sagte, die Felder 10%, 15% oder 20% seien häufig deutlich größer als die Optionen kein Trinkgeld oder selbst festlegen. Laut Umfrage sind gut 3/4 der Befragten genervt von der aktuellen Praxis. Das Bundeskabinett berät morgen darüber, Klimaanpassung und Naturschutz ins Grundgesetz aufzunehmen. Die Deutsche Umwelthilfe unterstützt den Vorstoß und fordert zusätzlich einen besseren Baumschutz sowie verbindliche Masterpläne für Städte und Grünflächen. DUH-Geschäftsführerin Metz kritisiert zudem das Gebäudemodernisierungsgesetz, das Öl- und Gasheizungen künstlich am Leben halte. Sie brachte dazu eine Klage vor dem Bundesverfassungsgericht ins Spiel. 10 Jahre ist es auf den Tag her, als in der mittelitalienischen Gemeinde Amatrice ein schweres Erdbeben zahlreichen Menschen das Leben gekostet hat. In der Nacht ist mit einer Mahnwache und 239 Glockenschlägen an die Opfer erinnert worden. Für jeden Toten in Amatrice hat die Glocke einmal geschlagen. Durch das Beben waren insgesamt fast 300 Menschen ums Leben gekommen. Tausende verloren ihr Zuhause.
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6: Wir schauen auf die A7 Füssenrichtung. Richtung Ulm zwischen Voringen und Memmingen Süd. Hier ist Gefahr durch einen Besen auf der Fahrbahn. Bitte fahrt vorsichtig. Weiter mit den Blitzern. Der erste in Eichstätten an der Hauptstraße. In Augsburg haben wir zwei. Einmal die Gabelsberger Straße und die Rumpler Straße. Dann geht's weiter in Friedberg an der Kissinger Straße. Die B2 bei Mehring. Und in Altenstadt die Memminger Straße.
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6: Wir machen jetzt eine Zeitreise bei den 80ern ab 8 hier auf Radio Schwaben. Eine halbe Stunde nur 80er. Und vielleicht bin ich auch gleich gar nicht mehr allein. Aber wer weiß das schon. Genießt jetzt mal ein bisschen Musik und dann lassen wir uns überraschen, ob vielleicht mir gleich jemand gegenüber sitzt.
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0: 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Mehr 80er? Mehr 80er und, ah ja, mehr 80er hier bei den 80ern ab 8 auf Radio Schwaben. Schön, dass ihr da seid. Und ich habe es angekündigt, ich bin nicht allein. Lukas Prosser ist bei mir. Hallo, grüß dich.
1: Hallo Franzi, servus ihr Lieben, schön hier zu sein.
0: So Lukas, dann schieß mal los. Was hast du denn dabei für uns?
1: Ja, wir schauen auf die Rolling Stones und zwar ins Jahr 1981. Ja, da haben sie ein Studioalbum veröffentlicht. Okay, ist jetzt erstmal nicht so Besonderes, weil ich meine, die haben sehr viele Alben veröffentlicht.
0: Oh ja.
1: Aber das Album, Tattoo You hieß es übrigens, hatte einen ganz besonderen Hit mit dabei, der, naja, heute eine ihrer allergrößten ist. Und zwar Start Me Up. Und was das Besondere an der Geschichte ist, den Hit haben sie schon 1977 mal aufgenommen, mit so einem Reggae-Beat und haben sich dann gedacht, also weiß ich nicht, ne? Und hätten ihn fast hinten runterfallen lassen. Aber zum Glück haben sie ihn für dieses Album noch rausgeholt und haben gesagt, ja, den machen wir noch mal ein bisschen rockiger. Ja, und am Ende ist es einer der größten Hits aller Zeiten für die Stones geworden. Na, Glück gehabt, dass sie den noch mal rausgezogen haben.
0: Aber sowas von, und genau deswegen spielen wir den jetzt. Hier kommen die Stones mit Start Me Up.

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3: Es ist 8 Uhr und 27 Minuten. 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
4: Zum Start in den Vormittag halten sich dichte Wolken. Örtlich zeigt sich schon die Sonne. Im weiteren Verlauf wird es freundlicher und mild bei 19 bis 23 Grad. Später sind vor allem im Raum Augsburg-Landsberg und im Unterallgäu einzelne kräftige Schauer oder Gewitter möglich. Der Radio Schwaben 3-Tage-Trend. Morgen startet örtlich mit Regen. Am Nachmittag lockert es auf, ehe am Abend einzelne Gewitter möglich sind. Zur Wochenmitte fällt anfangs noch etwas Regen. Danach lockert es auf. Und am Donnerstag geht es in Bayerisch-Schwaben und dem Allgäu nochmals wärmer bei 27 bis 29 Grad. Derzeit 12 Grad und wolkenlos in Schwabmünchen, 12 Grad und leicht bewölkt in Füssen sowie 11 Grad in Krumbach.
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6: Mir liegen aktuell keine Meldungen von ADAC oder Polizei vor. Es geht weiter mit den Blitzern. Der erste in Eichstätten an der Hauptstraße. Dann zwei in Augsburg, die Gabelsberger und Rumplerstraße. In Friedberg haben wir die Kissinger Straße. Auf der B2 wird bei Mähring geblitzt. Und in Altenstadt haben wir noch einen an der Memminger Straße.
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0: was wir jetzt machen. Es ist völlig egal, ob ihr gerade zur Arbeit reingekommen seid, ob ihr im Homeoffice seid oder vielleicht sogar am Frühstückstisch sitzt, weil ihr Urlaub habt. Wir gießen uns jetzt eine wohlriechende Tasse Kaffee ein. Genießen unser Frühstück, sei es jetzt was Süßes oder was Deftiges, ganz egal. Und lauschen mehr 80er, 90ern und aktuellen Hits, denn so wird der Montagmorgen zu einem guten Morgen.
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0: Seht ihr, so schnell vergeht der Montag mit guter Musik, mehr 80er, 90ern und aktuellen Hits und natürlich guter Laune im Frühstücksradio. Ich freue mich, dass ihr wieder eingeschaltet habt. Unsere Zeit ist jetzt leider vorbei, aber keine Sorge. Das Programm geht natürlich weiter mit Urlaub on Air, dem Sommerprogramm auf Radio Schwaben. Und wir haben ein Date ab morgen 5 Uhr. Ich freue mich auf euch, wenn ihr wieder einschaltet. Bis dann.
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0: und das.
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2: Heute Vormittag zeigt sich der Himmel vielfach bedeckt. Im Tagesverlauf lockert es auf. In Bayerisch-Schwaben und dem Allgäu sind zum Abend hin einzelne Schauer und örtlich Gewitter möglich. Die Temperaturen klettern von rund 9 auf etwa 23 Grad. Im Moment in Dinkelscherben 13 Grad und klar. In Marktrettenbach 13 Grad und wolkenlos. In Wallerstein 12 Grad. Der Radio Schwaben 3-Tage-Trend. Morgen ist es zunächst wechselhaft, nachmittags teils freundlich, später kommen Schauer und vereinzelt Gewitter auf. Zur Wochenmitte fällt anfangs noch etwas Regen, danach zeigt es sich freundlicher. Am Donnerstag ist es überwiegend bedeckt und mit Werten um 28 Grad deutlich wärmer.
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0: Es ist 8 Uhr und 58 Minuten. 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
3: Ich bin Stefan Schütz. Guten Morgen. Nach und nach kehrt die Bundespolitik zurück aus dem Urlaub. Heute leitet CDU-Chef Merz die Sitzung des Parteipräsidiums und morgen steht ein Treffen mit der SPD auf dem Programm. Dabei geht es auch darum, ob Klimaanpassung und Naturschutz ins Grundgesetz aufgenommen werden sollten. Das würde dem Bund mehr Spielräume geben und gleichzeitig in die Länderhoheit eingreifen. Die Deutsche Umwelthilfe fordert unterdessen mehr Schutz für Bäume und Hitzeschutzpläne für jede Stadt. Wie wichtig die EU für Deutschland ist, zeigen auch diese Zahlen. Der Export in andere europäische Länder sichert hierzulande rund 7,2 Millionen Arbeitsplätze. Das zeigt eine Studie im Auftrag der bayerischen Wirtschaft. Eine andere Summe ist noch gewaltiger, nämlich die der damit zusammenhängenden Waren. So fließen jedes Jahr deutlich mehr als 500 Milliarden Euro in deutsche Kassen wegen der Nachfrage aus der EU. Die Ukraine feiert heute ihren 35. Unabhängigkeitstag. Dazu werden in Kiew auch internationale Gäste erwartet. Der Jahrestag steht unter dem Eindruck des seit mehr als 4 Jahre andauernden russischen Angriffskriegs. Ulf Mauder berichtet.
4: Die Ukraine erwartet heute vor allem weitere Unterstützung von ihren westlichen Verbündeten. Präsident Zelensky erhofft sich für die Verteidigung gegen den russischen Angriffskrieg die schnelle Freigabe von Milliarden der EU, aber auch zusätzliches Geld von Deutschland und Frankreich. Der neue britische Premier Burnham will in Kiew Hilfe bei der Produktion weitreichender Raketen verkünden.
3: In der Bamberger Altstadt ist ein Auto frontal in ein Wohnhaus gerast und hat dabei die Außenwand durchbrochen. 2 Menschen in dem Wagen wurden schwer verletzt. Das Auto schleuderte zuvor durch den Außenbereich einer Gaststätte, wo zum Unfallzeitpunkt aber glücklicherweise niemand saß. Warum es zu dem Crash kam, ist noch unklar. Statiker müssen jetzt prüfen, ob das Haus einsturzgefährdet ist.
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2: Alles frei auf den Straßen, keine Staus oder Verkehrsbehinderungen in der Region. Und hier die neuesten Blitzer auf Radio Schwaben. In Augsburg auf der Gabelsberger Straße und der Rumpler Straße, auf der Hauptstraße in Eichstätten sowie auf der Kissinger Straße in Friedberg, auf der B2 bei Mehring, auf der Memminger Straße in Altenstadt und auf der A96 bei Erkheim. Kommt gut ans Ziel.
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2: Starten wir rein. Mein Name ist Andrea Alimente mit Nonstop-Hits ohne Umwege für ganz Bayerisch-Schwaben und das Allgäu. Und jetzt aufdrehen!
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1: Es ist 9 Uhr und 26 Minuten. 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
2: Wolken und Sonne wechseln sich heute Vormittag ab, bei kaum Wind und rund 14 Grad. In Bayerisch-Schwaben und im Allgäu zeigt es sich zunächst freundlich. Später ziehen mehr Wolken auf, örtlich sind Schauer oder Gewitter möglich. Der Radio Schwaben 3-Tage-Trend. Morgen ist es bewölkt, gebietsweise lockert es auf, einzelne Schauer und Gewitter sind möglich. Zur Wochenmitte fällt anfangs noch etwas Regen, danach zeigt es sich freundlicher und warm. Am Donnerstag ist es meist bedeckt und mit bis knapp 29 Grad nochmals wärmer. Aktuell meldet Maltingen stark bewölkt bei 14 Grad, Jengen klar bei 14 Grad und Burgau 13 Grad.
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2: Aktuell liegen uns keine Verkehrsstörungen vor. Und hier die neuesten Blitzer auf Radio Schwaben. In Augsburg auf der Kapuzinergasse und der Gabelsberger Straße. In Eichach auf der Münchener Straße sowie in Eichstätten auf der Hauptstraße. In Friedberg auf der Kissinger Straße, auf der B2 bei Mehring und auf der A96 bei Erkheim. Gute Fahrt mit Radio Schwaben.
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2: 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Für euch am Mikro Andrea Alimente noch bis 15 Uhr. Jetzt für euch John Waite mit Missing You. You Make Me Wanna von Usher und Tiffany mit I Think We're Alone Now. Und jetzt zurück zur Musik.
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2: Heute Vormittag wechseln sich Sonne und Wolken ab. Dazu weht leichter Wind. Am Nachmittag zieht die Bewölkung zu bei 22 bis 24 Grad. Der Radio Schwaben 3-Tage-Trend. Morgen zeigt es sich zunächst wolkig, später gibt es freundliche Abschnitte. Zum Abend sind örtlich Schauer und Gewitter möglich. Zur Wochenmitte fällt anfangs etwas Regen, danach lockert es auf. Am Donnerstag setzt sich der wärmere Trend fort mit wechselnder Bewölkung und Höchstwerten zwischen 27 und 29 Grad in Bayerisch-Schwaben und dem Allgäu. Derzeit in Honstetten 15 Grad bei wolkenlosem Himmel, in Bad Hindelang 16 Grad und in Mertingen 15 Grad bei leichter Bewölkung.
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0: Es ist 9 Uhr und 59 Minuten. 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
4: Ich bin Stefan Schütz. AOK-Chefin Reimann verteidigt die telefonische Krankschreibung. Sie sei ein gutes Mittel, gerade bei Infektionswellen. So ließen sich Ansteckungen vermeiden und medizinisches Personal schützen, sagte sie der Funke Mediengruppe. Die schwarz-rote Koalition will die Regelung abschaffen. Auch die geplante Krankschreibungspflicht ab dem ersten Tag hält Reimann für unsinnig. Sie binde unnötige Kapazitäten. Wer im Alltag mit Karte zahlt, bekommt immer öfter Trinkgeldempfehlungen auf dem Kartenlesegerät angezeigt. Verbraucherzentralen beklagen, dass Kunden dabei manipuliert werden. Die Gewerkschaft Nahrung Genuss Gaststätten hat eine eigene Meinung, berichtet Fiona Reinhardt.
5: Verbraucherschützer kritisieren vor allem, dass die Tasten für einen eigenen Betrag oder kein Trinkgeld auf den Kartenterminals oft schlechter sichtbar sind, während die Vorschläge wie 10, 15 oder 20% Trinkgeld farblich hervorstechen. Viele Kunden würden sich dadurch gedrängt fühlen. Gleichzeitig beobachtet die Gastronomiegewerkschaft aber auch, dass Kartenzahler häufig gar kein Trinkgeld geben. Deswegen sei so ein System praktisch.
4: Das Bundeskabinett berät morgen darüber, Klimaanpassung und Naturschutz ins Grundgesetz aufzunehmen. Die Deutsche Umwelthilfe unterstützt den Vorstoß und fordert zusätzlich einen besseren Baumschutz sowie verbindliche Masterpläne für Städte und Grünflächen. Die HU-Geschäftsführerin Metz kritisiert zudem das Gebäudemodernisierungsgesetz, das Öl- und Gasheizungen künstlich am Leben halte. Sie brachte dazu eine Klage vor dem Bundesverfassungsgericht ins Spiel. Heute Abend wird die erste Runde im DFB-Pokal fortgesetzt. Dabei sind die Fußballer von weiteren 8 Fußballvereinen gefragt. Die 18 Uhr Spiele lauten Würzburger Kickers gegen den 1. FC Köln, Verl spielt gegen den HSV, Alt-Glienicke hat Wolfsburg zu Gast und um 20.45 Uhr dann noch die Partie Halle gegen Schalke.
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2: Die Polizei meldet derzeit keine Verkehrsbehinderungen in Bayerisch-Schwaben. Und hier die neuesten Blitzer auf Radio Schwaben. In Augsburg in der Kapuzinergasse und der Gabelsberger Straße. Auf der Münchener Straße in Eichach sowie der Augsburger Straße in Gersthofen. Auf der Rudolf-Diesel-Straße in Günzburg, der Memminger Straße in Altenstadt und auf der A96 bei Erkheim. Meldet Staus und Blitzer immer per WhatsApp unter 08000 11 82 11.
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0: Es ist 10 Uhr und 25 Minuten. 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
1: Der Vormittag zeigt sich freundlich. Zwischen Nordschwaben und dem Allgäu weht eine leichte Brise. Im weiteren Tagesverlauf ziehen zeitweise Wolken durch. Heute Abend ist es locker bewölkt. In der Nacht kühlt es auf 13 bis 15 Grad ab. Der Radio Schwaben 3-Tage-Trend. Morgen ist es zum Start freundlich. Später nehmen die Wolken zu. Zum Abend sind Schauer und örtliche Gewitter möglich. Zur Wochenmitte fällt zunächst etwas Regen. Danach gibt es freundlichere Abschnitte. Im weiteren Wochenverlauf ist es meist bedeckt und wärmer mit 27 bis 29 Grad. Im Moment in Gessertshausen 17 Grad, in Wertach 16 Grad bei trockenem und wolkenlosem Wetter, in Dillingen 16 Grad.
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1: Auf der A8 München Richtung Stuttgart sind zwischen Odelzhausen und Adelzhausen der Standstreifen und der rechte Fahrstreifen blockiert. Auf der B17 und der B300 Augsburg Richtung Landsberg besteht zwischen Göggingen Ost, Ausfahrt Eichleitner Straße und Messe-Universität Gefahr wegen einer ungesicherten Unfallstelle. Und hier die neuesten Blitzer auf Radio Schwaben. In Augsburg auf der Kapuzinergasse und in Eichach auf der Münchener Straße. In Gersthofen auf der Augsburger Straße sowie in Günzburg auf der B16 und der Rudolf-Diesel-Straße. In Altenstadt auf der Illertisser-Straße und auf der A96 bei Erkheim. Die kostenfreie Verkehrs- und Blitzer-Hotline 08000 11 82 11.
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1: 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Andrea Alimente wünscht euch einen schönen Montag. Freut euch auf Guns N' Roses mit Knockin' on Heaven's Door, The Longest Time von Billy Joel und Ricky Martin mit Maria.
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1: Über den Vormittag hinweg ziehen lockere Wolken durch, die Sonne zeigt sich. Im weiteren Verlauf ist es in Bayerisch-Schwaben und dem Allgäu wechselnd bewölkt und meist trocken. Am Abend sind örtlich Schauer möglich. Bei leichtem Wind stehen angenehme 18 bis 24 Grad an. Der Radio Schwaben 3-Tage-Trend. Morgen beginnt freundlich, im Tagesverlauf ziehen Schauer und vereinzelt Gewitter auf. Zur Wochenmitte fällt zunächst etwas Regen, später lockert es wieder auf und zum Donnerstag sind 27 bis 29 Grad bei meist bedecktem Himmel drin. Momentan haben wir in Augsburg 18 Grad, trocken und leicht bewölkt. In Dietmannsried sind es 18 Grad. In Buttenwiesen 18 Grad bei bedecktem Himmel.
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0: Es ist 10 Uhr und 56 Minuten. 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
3: Ich bin Joshua Heise. Einmal schnell ChatGPT fragen, sieht ab sofort etwas anders aus. Denn die Firma dahinter, OpenAI, hat für die kostenlose Version Werbung geschaltet. Wer das nicht möchte, muss jetzt für ein Abo zahlen. OpenAI verspricht aber, dass Werbekunden keinen Einfluss auf Antworten haben. Sensible Themen wie Gesundheit oder Politik sind weiterhin werbefrei. Hitze- und Trockenphasen sind nicht nur anstrengend, sie kosten auch ordentlich. Die Umweltorganisation Greenpeace schätzt die Schäden auf mindestens 36 Milliarden Euro. Das entspricht bis zu 0,9% der deutschen Wirtschaftsleistung. Für die Berechnung hat sich Greenpeace Ernteausfälle, Waldbrände und Gesundheitskosten, aber auch Produktivitätsverluste angeschaut, die durch die Hitze entstehen. 3 Wochen vor der Parlamentswahl in Schweden sind in Stockholm rund 10.000 Menschen für mehr Klimaschutz auf die Straße gegangen. Mehr als 200 Umweltschutzorganisationen und Verbände haben sich beteiligt. 37% der Schweden hatten zuletzt angegeben, dass Umweltschutz für sie das wichtigste Wahlthema sei. Die rechtsgerichtete Regierung von Ministerpräsident Kristersson steht in Umfragen schlecht da. AOK-Chefin Reimann will die telefonische Krankschreibung beibehalten, ganz anders als die Bundesregierung. Der Funke-Gruppe sagte Reimann, die Regelung sei gerade in Zeiten von Infektionswellen ein gutes Mittel. David Riemer berichtet.
4: Laut der AOK-Chefin können telefonische Krankschreibungen Ansteckungen vermeiden und medizinisches Personal schützen. Eine missbräuchliche Nutzung kann sie nicht feststellen. Auch die geplante Pflicht zur Vorlage einer Arbeitsunfähigkeitsbescheinigung ab dem ersten Krankheitstag hält Reimann für unsinnig.
3: In der Bamberger Altstadt ist gestern ein Auto in ein Wohnhaus gerast und hat dabei die Außenwand durchbrochen. 2 Menschen in dem Wagen wurden schwer verletzt. Das Auto schleuderte zuvor durch den Außenbereich einer Gaststätte, wo zum Unfallzeitpunkt aber glücklicherweise niemand saß. Die Polizei vermutet, dass der 86 Jahre alte Fahrer Gas und Bremse verwechselt hat.
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1: Auf der A8 München Richtung Stuttgart sind zwischen Odelshausen und Adelshausen der Standstreifen und der rechte Fahrstreifen blockiert. Und hier die neuesten Blitzer auf Radio Schwaben. In Augsburg auf der Kapuzinergasse und in Eichach auf der Münchener Straße. In Gersthofen auf der Augsburger Straße sowie in Günzburg auf der B16. In Altenstadt auf der Illertisser Straße, auf der A96 bei Erkheim und in Landsberg auf der Emmy-Noether Straße. Kommt gut ans Ziel.
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3: Es ist 11 Uhr und 26 Minuten. 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
4: Im Laufe des Vormittags ist es heiter bis klar bei leichtem Wind. Am Nachmittag ziehen in Bayerisch-Schwaben und dem Allgäu mehr Wolken auf. Zum Abend hin sind in Augsburg örtlich Gewitter möglich. In der Nacht liegen die Temperaturen zwischen 13 und 17 Grad. Der Radio Schwaben 3-Tage-Trend. Morgen beginnt überwiegend freundlich. Im Ostallgäu sind am Vormittag einzelne Gewitter möglich. Später ziehen örtlich Schauer oder Gewitter durch. Übermorgen fällt zunächst regional Regen. Danach lockert es zunehmend auf. Am Donnerstag ist es häufiger bewölkt und mit 27 bis 29 Grad deutlich wärmer. Derzeit 20 Grad in Fischach, wolkenlos, und 18 Grad in Nesselwang sowie 19 Grad in Wertingen.
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4: Auf der B17 Landsberg Richtung Augsburg zwischen Gersthofen Süd, Postzentren in Augsburg und A8 B2 Augsburg West in Gersthofen. Unfall mit einem LKW. Auf der B17 und B300 Augsburg Richtung Landsberg zwischen Göggingen, Ausfahrt Gabelsberger Straße, und Messeuniversität 2 Kilometer Stau mit bis zu 12 Minuten Zeitverlust. Und hier die neuesten Blitzer auf Radio Schwaben. Auf der B16 bei Rhein und auf der Augsburger Straße in Gersthofen. In Günzburg auf der B16 und der Rudolf-Diesel-Straße sowie auf der Illertisser Straße in Altenstadt. Auf der A96 bei Erkheim und auf der Lechbrucker Straße in Halblech. Kommt gut an.
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4: 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Im Studio für euch Andrea Alimente. Noch bis 15 Uhr begleiten wir euch durch den Mittag. Und jetzt für euch Jennifer Warnes und Joe Cocker mit Up Where We Belong. Mambo Number 5 von Lou Bega und Eurythmics mit Here Comes the Rain Again. Los geht es.
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1: Am Mittag wechseln sich zwischen Donau und den Alpen heitere Abschnitte und Wolken ab. Dazu weht leichter Wind. Zum Abend hin zeigt sich das Wetter wechselnd bewölkt. Die Nacht ist frischer. Der Radio Schwaben 3-Tage-Trend. Morgen gibt es in Bayerisch-Schwaben und im Allgäu zunächst Wolken und einzelne Schauer. Am Nachmittag zeitweise Sonne. Gegen Abend örtlich Schauer oder Gewitter bei Frühwerten zwischen 13 und 19 Grad. Zur Wochenmitte ziehen zunächst Regen oder Schauer durch. Später lockern die Wolken auf. Am Donnerstag ist es wärmer mit Werten zwischen 23 und 29 Grad. Die aktuellen Wetterwerte. Aindling 21 Grad, Kempten am Rathaus wolkenlos bei 20 Grad und Holzheim 20 Grad.
0: 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Es ist 11 Uhr und 59 Minuten. 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
2: Ich bin Joshua Heise. Zigaretten und Alkohol sollten teurer werden und schwerer zu kriegen sein. Das fordert AOK-Chefin Reimann. Konkret könnte das heißen, dass es Alkohol nicht mehr an jeder Tankstelle gibt. Reimann sieht das als wichtige Maßnahme, um Krankheiten besser vorzubeugen. Außerdem kritisiert sie, dass die telefonische Krankschreibung abgeschafft werden soll. Denn gerade bei Infektionswellen sei diese hilfreich. In den Niederlanden ist am frühen Morgen ein Reisebus mit deutschen Schülern an Bord verunglückt. 8 Personen sind laut der niederländischen Polizei verletzt worden, einige davon schwer. Der Bus ist demnach auf der A28 bei Wezep mit einem Lieferwagen zusammengestoßen, durch die Leitplanke gerast und auf der Gegenfahrbahn gelandet. Zwischen Trainingsplänen, Alltagsfragen und Beziehungstipps ploppt beim KI-Chatbot ChatGPT ab heute immer wieder Werbung auf. In der kostenfreien Version ist die laut Betreiber OpenAI zunächst nicht personalisiert. Die Werbung wird unterhalb einer Antwort angezeigt und als gesponsert gekennzeichnet. OpenAI sucht schon länger nach Möglichkeiten, mit ChatGPT Geld zu verdienen. Ein Kinobesuch trotz Sommerwetter? Für viele ist das offenbar eine gute Idee. Deutsche Kinos erleben gerade einen Boom. Schuld sind die Blockbuster Spider-Man und die Odyssee. Im ersten Halbjahr sind rund 47,5 Millionen Tickets verkauft worden. Das sind fast 17% mehr als im Vorjahr, meldet die Filmförderungsanstalt. 2026 könnte damit zum stärksten Kinojahr seit Corona werden. Die Würzburger Kickers wollen heute in der ersten Runde des DFB-Pokals die Sensation schaffen. Der Drittligist kickt ab 18 Uhr gegen den ersten FC Köln. Zeitgleich kickt der SC Verl gegen den Hamburger Sportverein und Regionalligist Alt-Glienicke hat Wolfsburg zu Gast. Um 20.45 Uhr heißt es Hallerscher FC gegen Schalke.
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1: Vorsicht auf der A7 Füssenreute Richtung Ulm. Zwischen Rastplatz Leubers und Dietmannsried wegen verlorener Ladung, einem Metallteil. Auf der A8 Stuttgart Richtung München ist zwischen Friedberg und Dasing wegen einer Baustelle der rechte Fahrstreifen bis heute ca. 17 Uhr gesperrt. Auf der B17 Landsberg Richtung Augsburg hat es zwischen Gersthofen Südpostzentren in Augsburg und A8 B2 Augsburg West in Gersthofen einen Unfall mit einem LKW gegeben. Und hier die neuesten Blitzer auf Radio Schwaben. In Augsburg in der Fröhlichstraße und auf der B16 bei Rhein. Auf der Augsburger Straße in Gersthofen sowie auf der B16 bei Günzburg. In der Emmy-Noether-Straße in Landsberg, am Dorf in Balderschwang und in der Lechbrucker Straße in Halblech. Die kostenfreie Verkehrs- und Blitzer-Hotline 08000 11 82 11.
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1: Die größten Songs von damals bis heute, nonstop, ob in Königsbrunn, Dillingen oder Kaufbeuren. Auch am heutigen Montag begleite ich euch bis 15 Uhr. Mein Name ist Andrea Alimente. Jetzt für euch Ashford & Simpson mit Solid, Fields of Gold von Sting und Nena mit 99 Luftballons. Ich wünsche euch viel Spaß.
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1: Es ist 12 Uhr und 27 Minuten. 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
2: Heute Mittag liegt eine geschlossene Wolkendecke über dem Land. Im weiteren Verlauf ist es in Bayerisch-Schwaben und dem Allgäu meist bewölkt. Örtlich lockert es auf. Dazu weht leichter Wind. In der kommenden Nacht ist es frischer mit Temperaturen zwischen 13 und 16 Grad. Der Radio Schwaben 3-Tage-Trend. Morgen zunächst viele Wolken, nachmittags Auflockerungen. Am Abend ziehen Schauer auf. Vereinzelt sind Gewitter möglich. Zur Wochenmitte fällt zunächst örtlich Regen. Später bleibt es wechselhaft mit einzelnen Schauern. Am Donnerstag wird es deutlich wärmer, mit Höchstwerten zwischen 28 und 29 Grad bei teils dichter Bewölkung. Momentan haben wir in Zusmarshausen 21 Grad, Mauerstetten 19 Grad sowie Kaisheim 21 Grad und Woltenlos.
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2: Auf der B17 Landsberg Richtung Augsburg zwischen Gersthofen Süd, Postzentren in Augsburg und A8 B2 Augsburg West in Gersthofen. Unfall mit einem LKW. Und hier die neuesten Blitzer auf Radio Schwaben. In Augsburg auf der Augustastraße und der Konrad-Adenauer-Allee. Auf der Augsburger Straße in Gersthofen sowie auf der B16 bei Günzburg. In der Madlener Straße in Memmingen, am Dorf in Balderschwang und auf der Lechbrucker Straße in Halblech. Kommt gut an!
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2: Von Kult bis aktuell ist alles in einem Mix, egal ob statt Bergen, Wertingen oder Füssen. Andrea Alimente wünscht euch einen schönen Montag. Jetzt einfach genießen. Freut euch auf Don't Speak mit No Doubt, Waiting for a Girl Like You von Foreigner und Summer in the City mit Joe Cocker.
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1: Durch den frühen Nachmittag ziehen viele Wolken, örtlich mit kurzen sonnigen Lücken. In Bayerisch-Schwaben und im Allgäu ist es bis zum Abend meist trocken, bei leichtem Wind und 20 bis 25 Grad. Derzeit in Rehling 21 Grad bei leichter Bewölkung, in Erkheim 21 Grad bei wolkenlosem Himmel und in Monheim 21 Grad. Der Radio Schwaben 3-Tage-Trend. Morgen ist es zunächst wolkig, später gibt es einzelne Schauer und örtlich Gewitter. Zur Wochenmitte gibt es Regen, danach freundliche Abschnitte und am Donnerstag ist es wärmer mit 24 bis 29 Grad.
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0: Es ist 12 Uhr und 56 Minuten. 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
3: Ich bin Joshua Heise. In den Niederlanden ist ein Reisebus mit deutschen Schülern aus Schleswig-Holstein an Bord verunglückt. 8 Menschen sind leicht verletzt worden, aber niemand lebensgefährlich schwer. Der Bus war laut Polizei auf der A28 bei Wezep, rund 100 Kilometer nordöstlich von Amsterdam, auf einen Kleintransporter geprallt, durch die Leitplanke gerast und auf der Gegenfahrbahn gelandet. Gärreste, Jauche, Gülle. Alles Stoffe, die schädlich für Wasser und Umwelt sind. Und in Deutschland sind letztes Jahr weniger solcher Stoffe in die Natur gelangt. Umgerechnet waren es rund 5,9 Millionen Liter. Das sind fast 10% weniger als 2024, sagt das Statistische Bundesamt. Außerdem ist die Zahl der Unfälle mit solchen Schadstoffen auf den niedrigsten Wert seit 15 Jahren gesunken. Staubsaugen, Einkäufe verräumen oder sogar kochen. Fast jeder Zweite in Deutschland kann sich einen menschenähnlichen Roboter im eigenen Haushalt vorstellen. Das zeigt eine Bitkom-Umfrage. Genauso viele befürchten aber, dann die Kontrolle über ihr Zuhause zu verlieren. Smart-Home-Technik nutzt inzwischen trotzdem schon mehr als jeder Zweite. Am beliebtesten smarte Lampen und Steckdosen. Mit einem Nebenjob wollte sie ihr Gehalt aufbessern, doch statt mehr Geld auf dem Konto zu haben, wurde eine Frau aus Rieden in der Oberpfalz um knapp 52.000 Euro betrogen. Die Betrüger haben der 43-Jährigen laut Polizei angebliche Fehler bei der Arbeit vorgeworfen und sie gedrängt, den Schaden in einer Kryptowährung auszugleichen. Erst später hat die Frau Verdacht geschöpft und Anzeige erstattet. Pünktlich zum Unabhängigkeitstag der Ukraine hat die EU neue Rüstungshilfen genehmigt. Für Flugabwehrsysteme, Raketen, Munition und Radaranlagen gibt's über 6 Milliarden Euro extra, teilte die EU-Kommission mit. Kommissionspräsidentin von der Leyen sagte, am Unabhängigkeitstag der Ukraine zeige Europa, dass seine Unterstützung unerschütterlich und konkret sei.
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1: Vorsicht auf der B19 Oberstdorf Richtung Kempten zwischen B308, Immenstadt Zentrum und Immenstadt Nord. Personen auf der Fahrbahn. Wegen eines defekten Fahrzeugs ist der rechte Fahrstreifen blockiert. Und hier die neuesten Blitzer auf Radio Schwaben. In Augsburg auf der Wellenburger Straße und der Konrad-Adenauer-Allee sowie in Landsberg auf der Emmy-Noether-Straße. In Memmingen auf der Madlener Straße, in Beilerschwang am Dorf und in Halblech auf der Lechbrucker Straße. Sowie auf der A8 bei Augsburg gibt es eine Abstandsmessung. Meldet Staus und Blitzer immer per WhatsApp unter 08000 11 82 11.
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1: Der beste Musikmix aus 80ern, 90ern und aktuellen Hits für das Ries, die Region Augsburg und das Allgäu. Es geht durch den Montag, durch diese Stunde begleitet euch Andrea Alimente. Und jetzt rein in die nächste halbe Stunde.
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0: Es ist 13 Uhr und 26 Minuten. 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
1: Heute am frühen Nachmittag zeigt sich zwischen Donau und Alpen wechselnde Bewölkung mit freundlichen Abschnitten und leichtem Wind. Zum Abend hin ist es in Bayerisch-Schwaben und im Allgäu meist bewölkt. In der Nacht sinken die Temperaturen auf 12 bis 17 Grad. Der Radio Schwaben 3-Tage-Trend. Morgen zeigt es sich bewölkt, später lockert es auf. Örtlich sind Schauer und vereinzelt Gewitter möglich. Zur Wochenmitte fällt am Morgen noch örtlich Regen, danach zeigt es sich freundlicher. Am Donnerstag ist es deutlich wärmer, mit Höchstwerten zwischen 28 und 29 Grad. Momentan haben wir in Dinkelscherben 22 Grad bei trockenem und leicht bewölktem Wetter, in Buxheim 21 Grad und in Weißenhorn 22 Grad.
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1: Vorsicht auf der A8 München Richtung Stuttgart, zwischen Dasing und Friedberg liegen Fahrzeugteile auf der Fahrbahn. Und hier die neuesten Blitzer auf Radio Schwaben. In Augsburg auf der Wertherstraße und der Wellenburger Straße, sowie in Memmingen auf der Madlener Straße, in Halblech auf der Lechbrucker Straße und in Balderschwang am Dorf. Auf der A8 bei Augsburg findet eine Abstandsmessung statt. Meldet Staus und Blitzer immer per WhatsApp unter 08000 11 82 11.
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1: Urlaub on Air auf Radio Schwaben mit den größten Hits für euch. Freut euch auf Bryan Adams mit Heaven, Sweet Harmony von The Beloved und Stevie Nicks mit Edge of 17. 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
2: Am Nachmittag wechseln sich Wolken und freundliche Abschnitte ab. Dazu weht leichter Wind. In Bayerisch-Schwaben und im Allgäu ist es heute Abend wechselnd bewölkt. In der Nacht bleibt der Himmel meist wolkig. Der Radio Schwaben 3-Tage-Trend. Morgen beginnt der Tag mit vielen Wolken. Später ziehen Schauer und örtlich Gewitter auf. Bei Höchstwerten zwischen 23 und 25 Grad. Am Mittwoch bleibt es wechselhaft mit zeitweiligem Regen. Später zeigt es sich freundlicher. Am Donnerstag ist es wärmer mit Höchstwerten zwischen 27 und 29 Grad. Die aktuellen Wetterwerte. Pöttmes 23 Grad, Kaufbeuren 20 Grad und leicht bewölkt, sowie Mertingen 22 Grad.
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0: Es ist 13 Uhr und 56 Minuten. 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
4: Ich bin Joshua Heise. Zigaretten und Alkohol sollten teurer werden und schwerer zu kriegen sein. Das fordert AOK-Chefin Reimann. Konkret könnte das heißen, dass es Alkohol nicht mehr an jeder Tankstelle gibt. Reimann sieht das als wichtige Maßnahme, um Krankheiten besser vorzubeugen. Außerdem kritisiert sie, dass die telefonische Krankschreibung abgeschafft werden soll. Denn gerade bei Infektionswellen sei diese hilfreich. Wie gut oder schlecht geht es mit der deutschen Wirtschaft weiter? Das hängt davon ab, wie sich der Rest von Europa schlägt. Laut einer Studie für die bayerische Wirtschaft sichert uns der Export in andere EU-Länder mehr als 7 Millionen Jobs. Janina Singer berichtet.
5: Die Nachfrage nach deutschen Produkten in anderen EU-Ländern bringt unserer Wirtschaft jährlich rund 550 Milliarden Euro ein. Im internationalen Vergleich sei die EU für Deutschland deutlich wichtiger als andere große Wirtschaftsräume, auch weil sie stabile und verlässliche Rahmenbedingungen bietet.
4: Bundespräsident Steinmeier wohnt zwar schon seit Anfang Juli in seinem neuen Amtssitz, jetzt hat er offiziell den Schlüssel überreicht bekommen. Grund für den Umzug ist die aufwendige Sanierung von Schloss Bellevue für rund 600 Millionen Euro. Bis die in 8 Jahren abgeschlossen ist, liegt der Amtssitz des deutschen Staatsoberhaupts in einem Neubau zwischen Kanzleramt und Berliner Hauptbahnhof. 2026 könnte für deutsche Kinos das erfolgreichste Jahr seit der Corona-Pandemie werden. Das schätzt die Filmförderungsanstalt. Denn die Kinosäle sind momentan wieder gut gefüllt. Im ersten Halbjahr wurden rund 47,5 Millionen Tickets verkauft. Das waren fast 17% mehr als im Vorjahreszeitraum. Norwegen bangt um seinen König. Harald V. war letzte Woche ins Krankenhaus gekommen, denn neben seiner Blutarmut hat er sich jetzt noch eine bakterielle Infektion des Blutkreislaufs zugezogen. Der Hof bezeichnete seinen Zustand gestern Abend aber als stabil. Harald ist bei den Norwegern äußerst beliebt. Trotz seiner 89 Jahre und langer Krankheitsakte kam Abdanken für ihn bislang nicht in Frage.
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2: Auf der A8 München Richtung Stuttgart ist zwischen Dasing und Friedberg wegen eines defekten LKW der rechte Fahrstreifen gesperrt. Und hier die neuesten Blitzer auf Radio Schwaben. In Augsburg auf der Wertachstraße und der Wellenburger Straße. In Altenstadt steht einer auf der unteren Illerreicher Straße, sowie auf der A8 bei Augsburg gibt es eine Abstandsmessung. 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
2: 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Wir bringen euch die stärksten Hits direkt ins Ohr, ob in Neuses, Günzburg oder Lindau. Auch am heutigen Montag begleite ich euch bis 15 Uhr. Mein Name ist Andrea Alimente. Ich wünsche euch viel Spaß.
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3: Es ist 14 Uhr und 27 Minuten. 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
4: Der Nachmittag zeigt sich zwischen Donau und Alpen freundlich, mit heiteren Abschnitten und leichtem Wind. Zum Abend ziehen in Bayerisch Schwaben und dem Allgäu mehr Wolken auf. Es ist meist trocken. In der Nacht ist es locker bewölkt, bei Temperaturen zwischen 12 und 17 Grad. Der Radio Schwaben 3-Tage-Trend. Morgen zunächst freundlich. Später nehmen die Wolken zu. Örtlich sind Schauer und Gewitter möglich. Zur Wochenmitte fällt zunächst etwas Regen. Danach lockert es auf. Im weiteren Wochenverlauf wird es wärmer, bei meist dichter Bewölkung und Temperaturen zwischen 25 und 29 Grad. Aktuell meldet Untermeitingen 22 Grad bei stark bewölktem Himmel, Buchloe 22 Grad sowie Rhein am Lech 22 Grad bei bedecktem Himmel.
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4: Auf der A8 München Richtung Stuttgart zwischen Dasing und Friedberg ist wegen eines defekten Lastwagens der rechte Fahrstreifen gesperrt. Vorsicht auf der A8 Stuttgart Richtung München zwischen Friedberg und Dasing vor Gegenständen auf der Fahrbahn. Und hier die neuesten Blitzer auf Radio Schwaben. In Augsburg auf der Wertachstraße und der Augustastraße. Blitzer gibt es in Altenstadt an der unteren Illerreicher Straße sowie in Lindau in der Ludwig-Kick-Straße. Auf der A8 bei Augsburg gibt es eine Abstandsmessung. Meldet Staus und Blitzer immer per WhatsApp unter 08000 11 82 11.
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4: Von Kult bis aktuell. Alles in einem Mix für Stadt Bergen, Wertingen und Füssen. Andrea Alimente wünscht euch einen schönen Montag. Jetzt einfach genießen. Freut euch auf Ace of Base mit The Sign, Mandolin Rain von Bruce Hornsby and The Range und Venga Boys mit We Are Going to Ibiza.
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1: Heute Nachmittag zeigt sich bei uns ein Mix aus Sonne und Wolken. In Bayerisch Schwaben und dem Allgäu ist der Wind leicht. Gegen Abend wird es wolkiger. In der Nacht kühlt es auf 12 bis 17 Grad ab. Der Radio Schwaben 3-Tage-Trend. Morgen beginnt es meist freundlich. Am Nachmittag ziehen örtlich Schauer und Gewitter auf. Am Abend lässt die Schauerneigung bei 24 bis 25 Grad nach. Zur Wochenmitte gibt es zunächst örtlich Regen, später lockert es auf. Im weiteren Wochenverlauf wird es noch wärmer und zeitweise bedeckt. Aktuell meldet Dasing 22 Grad, in Kempten am Rathaus sind es 23 Grad, trocken und leicht bewölkt. In Wemding 22 Grad.
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0: Es ist 14 Uhr und 59 Minuten. 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
3: Ich bin Joshua Heise. Unsere Weltmeere waren am Wochenende so heiß wie noch nie. 21,1 Grad an der Oberfläche. Das ist der höchste Wert seit Beginn der Messungen vor 47 Jahren, meldet der EU-Klimadienst Copernicus. Eigentlich sind die Meere im März am wärmsten, nicht im August. Grund für diese Rekordtemperatur ist die Erderwärmung und das aktuelle Wetterereignis El Niño im Pazifik. Ein menschenähnlicher Roboter, der im Haushalt mithilft. Das kann sich fast die Hälfte der Menschen in Deutschland für die Zukunft gut vorstellen. Wie bei einer Bitkom-Umfrage rausgekommen ist, würden die meisten Befragten den Roboter aufräumen und putzen lassen oder auch zum Einkaufen schicken. Allerdings gruselt sich auch jeder Zweite vor humanoiden Robotern. In den Niederlanden ist am frühen Morgen ein Reisebus mit deutschen Schülern an Bord verunglückt. 8 Personen sind laut der niederländischen Polizei verletzt worden, einige davon schwer. Der Bus ist demnach auf der A28 bei Wesep mit einem Lieferwagen zusammengestoßen, durch die Leitplanke gerast und auf der Gegenfahrbahn gelandet. Zahlreiche Taxen werden über Nacht mit Farbe beschmiert, alle vom selben Unternehmen und der Schaden liegt wohl im Bereich von mehreren hunderttausend Euro. So ist es im oberfränkischen Hof in der Nacht auf Samstag passiert. Die unbekannten Täter haben laut Polizei dabei auch eine beißend riechende Flüssigkeit hinterlassen. Wer dahinter steckt, ist noch unklar. Die Polizei ermittelt wegen Sachbeschädigung. Heute Abend geht die erste Runde im DFB-Pokal weiter. Drittligist Würzburg will ab 18 Uhr die Sensation schaffen und gegen Bundesligist Köln weiterkommen. Ferl spielt parallel gegen den HSV. Alt-Glienicke hat Wolfsburg zu Gast. Um 20.45 Uhr steigt dann noch die Partie zwischen Halle und Schalke.
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1: Die Polizei meldet derzeit keine Verkehrsbehinderungen in Bayerisch Schwaben. Die neuesten Blitzer auf Radio Schwaben gibt es in Augsburg auf der Wertachstraße und der Wellenburger Straße, in Altenstadt auf der unteren Illerreicher Straße und in Lindau auf der Ludwig-Kick-Straße. Auf der A8 bei Augsburg gibt es eine Abstandsmessung. Gute und sichere Fahrt.
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5: 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Und da sind wir schon wieder. Hier ist Radio Schwaben, Urlaub on Air am Montag. Und das Schlimmste der Woche haben wir jetzt schon hinter uns. Ihr wisst ja, wie es ist, ne? Jetzt geht's in den ersten und vielleicht auch wichtigsten Feierabend dieser Woche. Und ich bringe euch da jetzt hin mit mehr 80ern, 90ern und aktuellen Hits. Schön, dass ihr eingeschaltet habt.
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1: Es ist 15 Uhr und 26 Minuten. 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
2: Zwischen Donau und den Alpen, also zwischen Nordschwaben und dem Allgäu, ist es am Nachmittag meist bedeckt, örtlich mit etwas Sonne. Der leichte Wind lässt bis zum Abend nach. In der Nacht sinken die Temperaturen auf 12 bis 15 Grad. Und der Radio Schwaben 3-Tage-Trend. Morgen ist es zunächst wolkig, später sind örtlich Schauer und Gewitter möglich. Zwischendurch gibt es freundliche Abschnitte. Zur Wochenmitte beginnt der Tag stellenweise mit Regen oder Schauern, bevor die Wolken auflockern. Am Donnerstag zeigt es sich mit Höchstwerten zwischen 28 und 29 Grad nochmals deutlich wärmer. Im Moment in Fronten 22 Grad bei bedecktem Himmel, in Inningen 23 Grad und in Nordendorf 22 Grad.
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2: Alles frei auf den Straßen, keine Staus oder Verkehrsbehinderungen in der Region. Und hier die neuesten Blitzer auf Radio Schwaben. In Augsburg auf der Wertachstraße sowie in Altenstadt auf der unteren Illerreicher Straße. Gute und sichere Fahrt.
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5: 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Ihr hört Radio Schwaben am Montag und wir lassen uns jetzt ganz bestimmt nicht mehr stressen. Nicht am Montagnachmittag. Jetzt einfach entspannen, nochmal ein Käffchen machen und die letzten paar Stunden, die ziehen wir zusammen durch. Lukas Brosser ist für euch an den Reglern. Auf geht's, nicht den Kopf hängen lassen. Das schaffen wir jetzt auch noch.
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1: Heute Nachmittag zeigt sich eine geschlossene Wolkendecke. Bei leichtem Wind ist es zwischen Nordschwaben und dem Allgäu bis zum Abend bedeckt. Stellenweise lockert es etwas auf. In der Nacht geht es auf 13 bis 17 Grad zurück. Der Radio Schwaben 3-Tage-Trend. Morgen ist es zunächst oft wolkig. Im Tagesverlauf entwickeln sich örtlich Schauer und Gewitter, teils mit Hagel. Zur Wochenmitte ist es anfangs noch wechselhaft mit einzelnen Schauern und zeigt sich dann häufiger die Sonne. Im weiteren Wochenverlauf geht es deutlich wärmer weiter, mit Höchstwerten um 29 Grad. Die aktuellen Wetterwerte: Friedberg 23 Grad, Jengen 21 Grad bei trockenem, trübem Wetter und Gundelfingen 23 Grad.
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0: Es ist 15 Uhr und 58 Minuten. 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
3: Ich bin Joshua Heise. Die Weltmeere sind so warm wie noch nie seit Beginn der Messungen im Jahr 1979. Der EU-Klimawandeldienst Copernicus hat mitgeteilt, am Samstag hatte die Meeresoberfläche eine Durchschnittstemperatur von 21,1 Grad. Laut Experten liegt das daran, dass sich die Weltmeere durch den Klimawandel generell erwärmen. Dazu kommt außerdem noch das aktuelle El Niño-Ereignis im Pazifik. Die Krankenversicherung Barmer startet eine Hotline für Frauen in den Wechseljahren. Die Kasse will eigenen Angaben zufolge Frauen damit helfen, ihre Symptome einzuordnen und passende Unterstützung zu finden. Das Telefon ist täglich besetzt, die Beratung ist kostenfrei. Frauengesundheit habe lange nicht genügend Aufmerksamkeit erhalten, so ein Barmer-Vertreter. Nachdem ein Polizist in München auf einen 14-Jährigen geschossen hat, wehrt sich die Gewerkschaft der Polizei jetzt gegen Rassismusvorwürfe. Der Junge hatte demnach eine Softair-Pistole dabei, die wie eine echte scharfe Waffe ausgesehen haben soll. Daraufhin hatte der Beamte auf den Jugendlichen geschossen. Herkunft oder Nationalität eines Täters seien dabei total egal, so die GdP. Der Junge wurde schwer verletzt, die Ermittlungen laufen weiter. Ernteausfälle, Brände, Niedrigwasser. Die Hitze und Trockenheit in diesem Sommer machen nicht nur der Natur schwer zu schaffen, sondern auch der deutschen Wirtschaft. Die muss deswegen Verluste von mindestens 36 Milliarden Euro einstecken, sagt die Umweltschutzorganisation Greenpeace. Bei brütender Hitze sind wir weniger produktiv und das alleine verursacht Schäden in der Arbeitswelt von mehr als 10 Milliarden Euro. Der Logistikmilliardär Klaus-Michael Kühne ist tot. Er starb in der vergangenen Nacht an seinem Wohnort in der Schweiz im Alter von 89 Jahren. Das bestätigte sein Familienkonzern Kühne und Nagel, den der gebürtige Hamburger zum Weltkonzern gemacht hatte. Außerdem war er der größte Aktionär der Lufthansa und hat als Sponsor Hamburgs Kultur und den HSV großzügig unterstützt.
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1: Vorsicht auf der A8 Stuttgart Richtung München zwischen Zusmarshausen und Adelsried wegen eines verlorenen Holzteils. Im Sendegebiet gibt es im Moment keine Blitzer und Abstandsmessungen. Kommt gut ans Ziel.
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4: Und jetzt euch einfach mal selber ein bisschen auf die Schulter klopfen. Ja, es ist der Montagnachmittag. Und dahin zu kommen, das wisst ihr alle am besten, das ist nicht immer einfach. Boah, der Wecker heute Morgen, wenn ihr euch daran erinnert. Der Weg in die Arbeit, dann geht's so los und es dauert noch alles so lang. Und jetzt seid ihr schon wieder nah dran am Feierabend. Manche sind sogar schon im Feierabend. Also Das ist schon mal ein großer Schritt, vielleicht der schwerste der Woche. Den haben wir geschafft und den Rest packen wir auch noch zusammen. Hier ist Lukas Brosser für euch. Schön, dass ihr da seid.
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0: Es ist 16 Uhr und 24 Minuten. 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
1: Heute Nachmittag zeigt sich zwischen Donau und den Alpen ein Mix aus Wolken und Sonne. Zum Abend hin wird es wolkiger. In der Nacht gehen die Temperaturen auf rund 13 Grad zurück. Der Radio Schwaben 3-Tage-Trend. Morgen wird es in Bayerisch-Schwaben und dem Allgäu wechselnd bewölkt. Später sind örtlich Schauer und Gewitter möglich, vereinzelt auch Hagel. Am Mittwoch ist es zunächst örtlich neblig, bevor sich Sonne, Wolken und einzelne Schauer abwechseln. Am Donnerstag ist es vielfach trüb und mit knapp 29 Grad deutlich wärmer. Im Moment ist es in Füssen bei 22 Grad trüb, in Eichach bei 24 Grad trocken und in Wallerstein bei 24 Grad.
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1: Es sieht gut aus auf den Straßen. Das Radio Schwaben Verkehrsradar meldet keine Behinderungen und keine Blitzer.
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3: Mit mehr 80ern, mehr 90ern und mehr aktuellen Hits geht's in Richtung Montagfeierabend. Ich bringe euch dahin. Mein Name ist Lukas Brosser und ich freue mich, dass ihr eingeschaltet habt. Wir machen's mit ganz, ganz viel Musik und wenig Gequatsche.
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1: Zum Start in den Abend wechseln sich Wolken und sonnige Abschnitte ab. Der leichte Wind ist spürbar. Bis Mitternacht ziehen weitere Wolken durch. In der Nacht ist es frischer, mit Temperaturen zwischen 13 und 18 Grad. Der Radio Schwaben 3-Tage-Trend. Morgen gibt es zunächst örtlich Schauer, ab Mittag Gewitter, teils mit Hagel, bei 23 bis 25 Grad. Übermorgen beginnt der Tag örtlich mit Nebel, später gibt es neben Auflockerungen einzelne Schauer. Am Donnerstag ist es wärmer, vielfach bleibt der Himmel bedeckt in Bayerisch Schwaben und dem Allgäu. Aktuell meldet Stadt Bergen 24 Grad, Marktoberdorf trocken bei 22 Grad und Jettingen-Scheppach 24 Grad.
0: 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Es ist 16 Uhr und 58 Minuten. 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
2: Ich bin Joshua Heise. Die Füllstände der Gasspeicher sind niedrig. Doch laut dem Bundeswirtschaftsministerium heißt das nicht, dass Gas im Winter knapp werden könnte. Man sei zufrieden mit der Befüllung der Speicher, heißt es. Die Energiebranche sieht das anders. Sie warnt, das Ziel, dass die Gasspeicher bis November zu 70% befüllt sind, sei immer schwerer zu erreichen. Ähnlich sieht's auch die Bundesnetzagentur. 21,1 Grad. So warm waren die Weltmeere noch nie. Der EU-Klimadienst Copernicus hat am Wochenende an der Meeresoberfläche weltweit einen neuen Rekordwert gemessen. Ronny Tuchau berichtet.
3: Nicht nur an Land, auch im Meer gibt es Hitzewellen und auch die werden durch den Klimawandel immer häufiger. Seit den 90er Jahren hat sich die Zahl sogenannter Marina-Hitzewellen mehr als verdreifacht. Grund für den Temperaturrekord jetzt ist neben dem Klimawandel auch das Wetterphänomen El Niño, das die Meere zusätzlich erwärmt.
2: Staubsaugen, Einkäufe verräumen oder sogar kochen. Fast jeder Zweite in Deutschland kann sich einen menschenähnlichen Roboter im eigenen Haushalt vorstellen. Das zeigt eine Bitkom-Umfrage. Genauso viele befürchten aber, dann die Kontrolle über ihr Zuhause zu verlieren. Smart-Home-Technik nutzt inzwischen trotzdem schon mehr als jeder Zweite. Am beliebtesten smarte Lampen und Steckdosen. Bei einer Notlandung in Waltenhofen im Oberallgäu hat sich gestern Abend ein Kleinflugzeug überschlagen. Es hatte laut Polizei erst Motorprobleme in der Luft, dann fiel der Motor komplett aus. Bei der Landung brach dann ein Fahrwerk ab, sodass sich das Fahrzeug mit der Nase in das Feld bohrte und überschlug. Der Pilot blieb weitestgehend unverletzt, wurde aber trotzdem ins Krankenhaus gebracht. Das Flugzeug ist schwer beschädigt. In den Kinositz kuscheln, Popcorn essen und einen Film genießen. Das haben im ersten Halbjahr wieder deutlich mehr Menschen gemacht. Laut der Filmförderungsanstalt wurden rund 47,5 Millionen Tickets verkauft. Knapp 17% mehr als im Vorjahreszeitraum. Der Umsatz lag bei über 500 Millionen Euro. Die FFA erhofft sich das stärkste Kinojahr seit der Pandemie.
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1: Aktuell sind uns keine Verkehrsbehinderungen und keine Blitzer bekannt. Weiterhin eine gute Fahrt.
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5: Und jetzt sind schon einige im Feierabend angekommen, ein paar vielleicht schon länger. Die ganz krassen Frühaufsteher, die denken sich jetzt, ich bin schon seit Stunden zu Hause. Aber alle anderen, ich wünsche euch jetzt einen schönen Feierabend am Montag. Der tut so richtig, richtig gut. Macht euch was Leckeres zu essen. Genießt die freie Zeit, vielleicht mit Freunden, mit der Family oder mit den Liebsten. Einfach gut gehen lassen und entspannen. Das habt ihr euch alle verdient. Habt einen schönen Montag Feierabend. Und die noch in der Arbeit sind, keine Sorge, ich bin noch da bis 19 Uhr und ich bringe euch da durch.
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3: Es ist 17 Uhr und 27 Minuten. 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
4: Heute am frühen Abend ist der Himmel über Bayerisch Schwaben und dem Allgäu meist bedeckt. Bis Mitternacht ist es wolkig bei leichtem Wind. In der Nacht sinken die Temperaturen auf 13 bis 16 Grad. Der Radio Schwaben 3-Tage-Trend. Morgen ist es zunächst wechselnd bewölkt mit einzelnen Schauern. Am Nachmittag entwickeln sich örtliche Gewitter, teils mit Hagel, die im Süden bis zum Abend anhalten. Am Mittwoch zeigt sich das Wetter wechselhaft mit einzelnen Regenschauern. In den Donautälern kann sich früh Nebel halten. Am Donnerstag ist es mit Höchstwerten zwischen 28 und 29 Grad deutlich wärmer. Im Moment sind es in Affing 24 Grad, trocken und bedeckt, in Bad Grönenbach 23 Grad und in Holzheim 23 Grad.
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4: Vorsicht auf der B12 Buchlohe Richtung Kempten. Zwischen Jengen und Germeringen liegt ein toter Fuchs auf der Fahrbahn. Auf der B310 Hindelang-Oberjoch Richtung Nesselwang. Zwischen Abzweig nach Nesselwang und A7 Eu-Mittelberg gibt es 1 Kilometer Stau, Zeitverlust bis zu 9 Minuten. Und hier die neuesten Blitzer auf Radio Schwaben. Blitzer gibt es in der Bahnhofstraße in Dillingen und an der Brandleiten in Dasing. Gute und sichere Fahrt.
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7: 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Radio Schwaben, Urlaub on Air, ein Feierabend mit ganz viel Musik und wenig Gequatsche. Machen wir auch weiterhin so. Ich schicke euch ganz viel 80er, 90er und aktuelle Hits rüber. Ihr könnt aufdrehen. Und egal, ob ihr noch in der Arbeit seid, gerade im Auto sitzt auf dem Heimweg oder schon den Feierabend genießt. Schön, dass es mit uns macht. Ich bin Lukas Prosser und jetzt drehen wir wieder auf.
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2: Heute am frühen Abend zeigt es sich über Bayerisch-Schwaben und dem Allgäu meist bewölkt. Örtlich lockert es auf. Bei leichtem Wind sinken die Temperaturen bis Mitternacht auf rund 16 bis 18 Grad. Der Radio Schwaben 3-Tage-Trend. Morgen ist es am Vormittag wechselnd bewölkt. Später folgen Schauer und örtliche Gewitter, teils mit Hagel. Zur Wochenmitte beginnt der Tag örtlich mit Frühnebel. Anschließend gibt es Auflockerungen und vereinzelt Schauer. Am Donnerstag setzt sich die Erwärmung fort. Am Nachmittag sind zwischen 23 und 29 Grad möglich. Momentan hat Königsbrunn 23 Grad bei trockenem, trübem Wetter. In Steingaden sind es 22 Grad, in Nördlingen 23 Grad bei bedecktem Himmel.
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0: Es ist 17 Uhr und 58 Minuten. 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
4: Ich bin Joshua Heise. 36 Jahre ist die Wiedervereinigung jetzt her, doch nach wie vor sind Ostdeutsche in Spitzenpositionen unterrepräsentiert. Das ist beim aktuellen Elitenmonitor rausgekommen. Demnach kam 2024 nur etwas mehr als jeder Zehnte in deutschen Spitzenpositionen aus den neuen Bundesländern. Besonders in der Wirtschaft, der Kultur und dem Militär gibt es selten ostdeutsche Führungskräfte. Abnehmspritzen für alle mit Übergewicht und das auf Kassenkosten. Vor diesem Vorschlag warnt jetzt AOK-Chefin Reimann, denn das könnte die gesetzlichen Krankenversicherungen bis zu 45 Milliarden Euro kosten. Die Vorsitzende des gemeinsamen Bundesausschusses Obden-Drenk hatte zuletzt vorgeschlagen, Abnehmspritzen bei schwerer Adipositas von der Kasse zahlen zu lassen. Gärreste, Jauche, Gülle. Alles Stoffe, die schädlich für Wasser und Umwelt sind. Und in Deutschland sind letztes Jahr weniger solcher Stoffe in die Natur gelangt. Umgerechnet waren es rund 5,9 Millionen Liter. Das sind fast 10% weniger als 2024, sagt das Statistische Bundesamt. Außerdem ist die Zahl der Unfälle mit solchen Schadstoffen auf den niedrigsten Wert seit 15 Jahren gesunken. Cuidado con la salchicha. Lidl ruft zwei Varianten seiner spanischen Chorizo-Wurst zurück. Der Grund? Möglicherweise wurde die Kühlkette unterbrochen. Somit könne nicht garantiert werden, dass das Mindesthaltbarkeitsdatum noch gilt, teilte der Discounter mit. Kundinnen und Kunden können die Würste in allen Filialen zurückgeben und bekommen den Kaufpreis erstattet, auch ohne Kassenbon. Die Münchner Feuerwehr hat einer Familie im 300 Kilometer entfernten Italien Urlaub geholfen. Die Mutter ist im Urlaubsort Bibione zusammengebrochen. Weil ihre 11-jährige Tochter nicht wusste, wie sie den Notruf dort erreichen kann, hat sie zu Hause den Vater angerufen. Der hat die Münchner Leitstelle informiert, die alle Informationen an die italienischen Kollegen weitergeleitet hat. Ein Krankenwagen hat die Frau in eine Klinik gebracht. Ihr geht es inzwischen besser.
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2: Auf der B2 Mühlhauser Straße, München Richtung Augsburg, staut es sich zwischen Neuburger Straße in Augsburg und A8 Augsburg Ost auf 1 Kilometer. Der Zeitverlust beträgt bis zu 9 Minuten. Nur ein Blitzer ist derzeit aufgebaut an der Brandleiten in Dasing. Kommt gut ans Ziel.
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6: Also ich will es nicht komplett übertreiben und sagen, dass Montag mein Lieblingsfeierabend ist. Aber er ist schon ein verdammt wichtiger Feierabend. Weil wenn man den geschafft hat, dann hat man das Schlimmste der Arbeitswoche hinter sich. Alles andere fühlt sich dann schon von Tag zu Tag besser an. Man weiß schon, es geht dann ab Mittwoch langsam wieder aufs neue Wochenende zu. Dann Donnerstag, Freitag, das ist dann alles gar kein Problem mehr. Eigentlich sind es immer nur Montag und dann auch noch ein bisschen Dienstag, die hart sind. Einen der zwei härtesten Tage der Woche haben wir schon hinter uns. Und den Rest, den haken wir auch noch ab. Das kriegen wir hin.
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1: Es ist 18 Uhr und 25 Minuten. 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
2: Heute Abend ist es in Bayerisch-Schwaben und dem Allgäu meist dicht bewölkt. Dazu weht nur leichter Wind. In der Nacht sinken die Temperaturen auf etwa 13 bis 16 Grad. Der Radio Schwaben 3-Tage-Trend. Morgen gibt es viele Wolken und örtliche Schauer. Am Nachmittag entwickeln sich Gewitter, örtlich auch mit Hagel. Zur Wochenmitte bleibt es wechselhaft, mit einzelnen Schauern und einigen Auflockerungen. Am Donnerstag ist es deutlich wärmer, mit Höchstwerten zwischen 28 und 29 Grad. Aktuell sind es in Welden 22 Grad, in Marktrettenbach 21 Grad sowie in Nersingen 23 Grad bei bedecktem Himmel.
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2: Auf der B2 München Richtung Augsburg zwischen Neuburger Straße in Augsburg und A8 Augsburg Ost staut es sich auf 1 Kilometer. Ihr verliert bis zu 9 Minuten. Und hier die neuesten Blitzer auf Radio Schwaben. Blitzer gibt es auf der Donaustraße in Memmingen und an der Brandleiten in Dasing. Gute Fahrt mit Radio Schwaben.
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4: 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Und wir reisen jetzt mal ein kleines bisschen in die Zukunft. Und zwar genau hier in 4 Tagen. Da werden wir schon wieder hier sitzen und übers Wochenende reden. Und glaubt mir, das wird so unglaublich schnell gehen. Ich werde am Freitag genau dasselbe sagen und werde sagen, wisst ihr noch, als wir Montag geredet haben? Ja, jetzt ist es schon wieder soweit. Jetzt genießt euren Montagfeierabend. Ich begleite euch jede Woche von 15 bis 19 Uhr durch euren Arbeitsnachmittag und auch in den Feierabend rein. Und wir werden den Freitag so schnell erreichen, das glaubt ihr gar nicht.
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Und das war er schon wieder, unser gemeinsamer Montag. Servus, hier ist Lukas Brosser nochmal bei Radio Schwaben Urlaub on Air. Immer von 15 bis 19 Uhr bin ich da für euch und begleite euch durch jeden Nachmittag rein in den Feierabend und auch in den Abend. Schön, dass ihr wieder mit dabei wart. Ja, den Montag, den heftigsten Tag, haben wir hinter uns. Alles andere kriegt man auch noch hin. Ich hole euch morgen wieder ab um 15 Uhr. Mit ganz viel Musik geht's dann rein in den Dienstagfeierabend. Und ihr wisst ja mittlerweile Bescheid, immer zur Verabschiedung gibt's einen Song, einen ganz besonderen Song. Und diese Woche habe ich mir gedacht, ich spiele mal deutsche Künstler. Weil wir haben wirklich auch ganz, ganz viel tolle Musik gehabt und haben sie natürlich immer noch querbeet. Und ich habe mir jetzt einen ausgesucht, der war auch schon ganz, ganz oft bei uns bei Radio Schwaben. Ein super lieber Typ, der vor allem auch richtig tolle Musik macht. Hier ist er jetzt mit einem seiner größten Hits Anfang der 2000er. Einfach eine gute Launemaschine bis heute. Es geht um Sascha. Und hier ist er mit This Is My Time. Habt einen schönen Montagabend.

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1: Der Abend zwischen Donau und Alpen ist bewölkt. Örtlich zeigt sich die Sonne. Zwischen Nordschwaben und dem Allgäu weht leichter Wind. In der Nacht bleibt es trocken und frisch bei 12 bis 18 Grad. Der Radio Schwaben 3-Tage-Trend. Morgen beginnt der Tag gebietsweise mit Regen. Örtlich sind Gewitter möglich. Später lockert es stellenweise auf. Im Süden ist es wechselhaft. Am Mittwoch beginnt es örtlich neblig. Nachmittags gibt es freundlichere Abschnitte. Im Süden sind noch Schauer möglich. Am Donnerstag ist es bei wechselnder Bewölkung deutlich wärmer, mit Höchstwerten von 28 bis 29 Grad. Derzeit liegt die Temperatur in Neuses bei 22 Grad bei bedecktem und trockenem Wetter. In Sonthofen und Oettingen sind es jeweils 22 Grad.
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0: Es ist 18 Uhr und 59 Minuten. 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
3: Ich bin Helen Martin. Abnehmspritzen werden gerade regelrecht gehypt. Aber die Spritze auf Kassenkosten? Davor warnt jetzt AOK-Chefin Reimann. Sie sagt, der gesetzlichen Krankenversicherung würden dadurch Milliardenkosten drohen. Ronny Thorau mit den Einzelheiten.
4: Würde man die Spritzen zur Kassenleistung machen, etwa für Menschen ab einem Body-Mass-Index von 30 oder mehr, würden 45 Milliarden Euro an Kosten bei der GKV entstehen, so AOK-Chefin Reimann. Vom Sozialverband heißt es dagegen differenzierter, man dürfe nicht nur über die Medikamentenkosten sprechen. Auch Adipositas verursache medizinische Kosten in Milliardenhöhe.
3: Obwohl die Gasspeicher aktuell niedrig gefüllt sind, geht das Bundeswirtschaftsministerium nicht davon aus, dass Gas im Winter knapp werden könnte. Ein Sprecher hat gesagt, man sei zufrieden mit der Befüllung der Speicher. Aus der Energiebranche kommen aber teilweise andere Stimmen. Da heißt es zum Beispiel, dass es immer schwerer werde, das Speicherziel von 70% bis November zu erreichen. Der Klimawandel heizt die Weltmeere weiter auf. Jetzt am Wochenende lag die durchschnittliche Meeresoberflächentemperatur bei 21,1 Grad Celsius, höher als der bisherige Rekord von März 2024. Das meldet der EU-Klimadienst Copernicus. Der sagt, dass der menschengemachte Klimawandel und auch das Wetterphänomen El Niño verantwortlich für die Rekordtemperatur sind. Am Aschaffenburger Hauptbahnhof ist ein Mann mit einem 18 cm langen Küchenmesser aufgefallen. Er hat damit zum Beispiel Stichbewegungen in Richtung eines leeren Sitzplatzes gemacht. Die Bundespolizei hat den 25-Jährigen in einem abfahrbereiten Zug gestoppt und festgenommen. Bedroht hat er laut Polizei niemanden, er kam später wieder frei.
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1: Uns liegen im Moment keine Staus und Behinderungen vor. Wir haben nur einen Blitzer an der Brandleiten in Dasing vorliegen. Gute und sichere Fahrt.
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1: Ich bin Martina Neu. Lehnt euch entspannt zurück und genießt mehr Abwechslung, mehr Hits, einfach mehr Schwaben.

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0: Es ist 19 Uhr und 24 Minuten. 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
1: Heute Abend ist der Himmel meist bedeckt. Bis Mitternacht gibt es bei leichtem Wind erste Auflockerungen bei rund 22 Grad. Die aktuellen Wetterwerte. Großaltingen 21 Grad bei starker Bewölkung. Dietmannsried 22 Grad und Möttingen 22 Grad. Der Radio Schwaben 3-Tage-Trend. Morgen fällt zwischen Nordschwaben und dem Allgäu am Vormittag Regen. Örtlich sind Gewitter möglich. Gebietsweise lockert es auf. Am Mittwoch beginnt der Tag stellenweise neblig. Danach wird es freundlicher. Im Süden sind einzelne Schauer möglich. Am Donnerstag geht es bei meist bedecktem Himmel nochmals wärmer mit 28 bis 29 Grad.
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1: Und da gibt es gute Nachrichten. Uns liegen derzeit keine Verkehrsstörungen und keine Blitzer vor.
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1: Mit euch heute Abend unterwegs ist Martina Neu und wir liefern euch den perfekten Mix aus 80ern, 90ern und den Hits von heute für ganz Bayerisch, Schwaben und das Allgäu. Freut euch auf Las Ketchup mit The Ketchup Song, If You Don't Know Me By Now von Simply Red und Six Was Nine mit Drop Dead Beautiful. Musik ab!

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1: Heute Abend ist der Himmel meist bedeckt, örtlich lockert er etwas auf. Der Wind ist schwach, in der Nacht kühlt es auf rund 13 Grad ab. Der Radio Schwaben 3-Tage-Trend. Morgen fällt am frühen Vormittag regional Regen. Im Raum Neu-Ulm-Günzburg sind örtlich auch Gewitter möglich. Später zeigt es sich freundlicher, bevor die Wolken wieder zunehmen. Zur Wochenmitte beginnt der Tag stellenweise neblig, im Ostallgäu mit Schauern. Nachmittags lockert es vielerorts auf. Und am Donnerstag ist es in Bayerisch-Schwaben und dem Allgäu nochmals wärmer, mit Höchstwerten zwischen 28 und 29 Grad. Derzeit in Mehring 21 Grad, trocken und stark bewölkt. Lindau 23 Grad sowie Illertissen 20 Grad.
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0: Es ist 19 Uhr und 57 Minuten. 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
3: Ich bin Helen Martin. Die Ukraine zeigt sich zum 35. Jahrestag der Unabhängigkeit stolz auf ihren Kampf gegen Russlands Krieg. Präsident Selenskyj nutzte seine Rede an die Nation.

0: für eine Kampfansage an Russlands Präsidenten Putin und kündigte weiteren Widerstand an. Ulf Mauder berichtet.
1: Die Ukraine erhält auch weitere Militärhilfen aus Großbritannien und von der EU. Die Reaktion aus dem Kreml hier in Moskau ließ nicht lange auf sich warten. Mit den Rüstungshilfen werde weiter Öl ins Feuer des Krieges gegossen. Verhindert werde so jeder Versuch, in Friedensverhandlungen zu treten, hieß es hier in Moskau.
0: Ostdeutsche sind in Spitzenpositionen nach wie vor unterrepräsentiert. Das ist das Ergebnis des Elitenmonitor. Da heißt es, dass 2024 der Anteil ostdeutscher Führungskräfte unverändert bei rund 12% lag. Besonders in der Wirtschaft und im Militär gibt es demnach wenig oder gar kein ostdeutsches Spitzenpersonal. Etwas besser sieht's laut der Studie in der Verwaltung und in der Wissenschaft aus. Zigaretten und Alkohol sollten teurer werden und schwerer zu kriegen sein. Das fordert AOK-Chefin Reimann. Konkret könnte das heißen, dass es Alkohol nicht mehr an jeder Tankstelle gibt. Reimann sieht das als wichtige Maßnahme, um Krankheiten besser vorzubeugen. Außerdem kritisiert sie, dass die telefonische Krankschreibung abgeschafft werden soll, denn gerade bei Infektionswellen sei diese hilfreich. Die Münchner Feuerwehr hat einer Familie im 300 Kilometer entfernten Italienurlaub geholfen. Die Mutter war im Urlaubsort Bibione zusammengebrochen. Weil ihre 11-jährige Tochter nicht wusste, wie sie den Notruf dort erreichen kann, hat sie zu Hause den Vater angerufen. Der hat die Münchner Leitstelle informiert, die alle Informationen an die italienischen Kollegen weitergeleitet hat. Ein Krankenwagen hat die Frau in eine Klinik gebracht. Ihr geht es inzwischen besser.
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3: Vorsicht auf der A7 Füssenreute Richtung Ulm zwischen Memmingen Süd und Kreuz Memmingen wegen einer ungesicherten Unfallstelle, eines Reifens auf dem linken Fahrstreifen und Personen auf der Fahrbahn. Am Kreuz Memmingen steht in der Überleitung zur A96 Richtung München ein liegengebliebenes Fahrzeug. Vorsicht auf der A8 Stuttgart Richtung München zwischen Kreuz Ulm-Elchingen und Leipheim. Ein liegengebliebenes Fahrzeug steht auf dem Standstreifen. Fahrzeugteile liegen auf der Fahrbahn. Im Sendegebiet gibt es im Moment keine Blitzer und Abstandsmessungen. Kommt gut ans Ziel.
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3: Mein Name ist Martina Neu. Der Montag liegt in den letzten Stunden und die größten Songs von damals bis heute, nonstop, gibt es für Königsbrunn, Dillingen und Kaufbeuren. Ich wünsche euch viel Spaß.

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3: Es ist 20 Uhr und 26 Minuten. 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
4: Zu Beginn des Abends ist der Himmel wechselnd bewölkt mit kurzen Auflockerungen. Örtlich ziehen noch Schauer durch. Meist bleibt es trocken bei Temperaturen zwischen 19 und 23 Grad. Momentan haben wir in Schwabmünchen 20 Grad und trockenes Wetter, in Wertach 19 Grad und in Buttenwiesen 21 Grad bei Regen. Der Radio Schwaben 3-Tage-Trend. Morgen fällt zunächst Regen, örtlich sind auch Gewitter möglich. Am Mittag lockert es auf, zum Abend hin wird es wieder wechselhaft. Am Mittwoch beginnt der Tag örtlich mit Nebel, danach wird es freundlicher. In alpennahen Lagen sind Schauer möglich. Am Donnerstag wird es in Bayerisch-Schwaben und dem Allgäu deutlich wärmer, mit Höchstwerten zwischen 28 und 29 Grad.
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4: Vorsicht auf der A8 Stuttgart Richtung München zwischen Kreuz Ulm, Elchingen und Leipheim. Wegen eines liegengebliebenen Fahrzeugs auf dem Standstreifen und Fahrzeugteilen auf der Fahrbahn. Geblitzt wird nur an einer Stelle, in der Ludwigstraße in Kempten. Kommt gut an.
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4: Mit euch heute Abend unterwegs ist Martina Neu. Mehr Musik, mehr Heimatgefühl, mehr Radio Schwaben. Freut euch auf Kate Janai mit Summer Dreamin', More Than Words von Extreme und Gala mit Freed From Desire. Musik ab.

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1: Zu Beginn des Abends ist der Himmel wechselnd bewölkt. Örtlich ziehen noch Schauer durch, der Wind ist meist schwach. In der Nacht lockern die Wolken zeitweise auf. Der Radio Schwaben 3-Tage-Trend. Morgen wird es vielerorts nass, örtlich mit Gewittern. Später trockener bei 12 bis 18 Grad. Am Mittwoch folgt nach örtlichem Frühnebel ein freundlicherer, im Süden aber weiterhin schaueranfälliger Tag. Am Donnerstag wird es mit 23 bis 29 Grad nochmals deutlich wärmer. Die Erwärmung setzt sich in Bayerisch-Schwaben und dem Allgäu fort. Aktuell meldet Gersthofen 20 Grad, Germeringen 19 Grad bei bedecktem Himmel und Neu-Ulm 19 Grad.
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0: Es ist 20 Uhr und 56 Minuten. 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
3: Ich bin Helen Martin. Die Weltmeere waren am Samstag so heiß wie noch nie seit Messbeginn vor fast 50 Jahren. 21,1 Grad im weltweiten Durchschnitt. Das meldet der EU-Klimadienst Copernicus. Der bisherige Rekordwert ist damit geknackt. Mehr dazu von Ronny Thorau.
4: Nicht nur an Land, auch im Meer gibt es Hitzewellen und auch die werden durch den Klimawandel immer häufiger. Grund für den Temperaturrekord jetzt ist neben dem Klimawandel auch das Wetterphänomen El Niño, das die Meere zusätzlich erwärmt. Durch höhere Meerestemperaturen steigt laut Forschern das Risiko von Extremwetter, denn wärmere Ozeane geben mehr Feuchtigkeit und Wärme an die Atmosphäre ab, was zu stärkeren Niederschlägen und Stürmen führen kann.
3: Die Füllstände der Gasspeicher sind niedrig, doch laut dem Bundeswirtschaftsministerium heißt das nicht, dass Gas im Winter knapp werden könnte. Man sei zufrieden mit der Befüllung der Speicher, heißt es. Die Energiebranche sieht das anders. Sie warnt, das Ziel, dass die Gasspeicher bis November zu 70% befüllt sind, sei immer schwerer zu erreichen. Ähnlich sieht's auch die Bundesnetzagentur. Am Aschaffenburger Hauptbahnhof ist ein Mann mit einem 18 cm langen Küchenmesser aufgefallen. Er hat damit zum Beispiel Stichbewegungen in Richtung eines leeren Sitzplatzes gemacht. Die Bundespolizei hat den 25-Jährigen in einem abfahrbereiten Zug gestoppt und festgenommen. Bedroht hat er laut Polizei niemanden, er kam später wieder frei. Und noch zum Fußball, da ist ja heute Abend wieder DFB-Pokal, Runde Nummer 1. Die Würzburger Kickers haben die Sensation verpasst. Nachdem der Drittligist daheim gegen den ersten FC Köln in Führung lag, hat der FC die Partie noch gedreht und 2:1 gewonnen und ist eine Runde weiter. Genauso wie der HSV, der hat beim Drittligisten SC Verl 3:0 gewonnen.
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1: Aktuell sind uns keine Verkehrsbehinderungen und keine Blitzer bekannt. Weiterhin eine gute Fahrt.
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1: Im Studio für euch ist Martina Neu. Einen schönen guten Abend. Von Nordschwaben bis ins Allgäu begleiten wir euch noch bis Mitternacht mit den größten Hits.

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1: Es ist 21 Uhr und 24 Minuten. 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
2: Zum späten Abend zeigt sich der Himmel wechselnd bewölkt. Örtlich ziehen noch Schauer durch. Der Wind ist meist schwach. In der Nacht sinken die Temperaturen auf 11 bis 17 Grad. Der Radio Schwaben 3-Tage-Trend. Morgen gibt es zum Tagesbeginn Regen, örtlich auch Gewitter. Später ist es meist wolkig mit einzelnen Aufhellungen. Am Mittwoch ist der Start stellenweise neblig. Danach zeigt es sich freundlicher, am Alpenrand sind Schauer möglich. Am Donnerstag ist es teils bedeckt, aber deutlich wärmer mit Höchstwerten zwischen 28 und 29 Grad in Bayerisch-Schwaben und dem Allgäu. Die aktuellen Wetterwerte. Kissing 20 Grad und bedeckt, Obergünzburg 18 Grad sowie Wertingen 20 Grad.
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2: Aktuell liegen uns keine Verkehrsstörungen vor. Und hier die neuesten Blitzer auf Radio Schwaben. In Augsburg auf der Gabelsberger Straße und in Kempten auf der Ludwigstraße. Die kostenfreie Verkehrs- und Blitzer-Hotline 08000 11 82 11.
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2: Ich bin Martina Neu und gute Laune kommt sofort mit den besten Hits. Freut euch auf Oasis mit Wonderwall, In the Air Tonight von Phil Collins und Culture Beat mit Inside Out. Einen schönen Abend.

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2: Heute am späten Abend wechseln zwischen Donau und den Alpen Wolken und Auflockerungen. Der Wind weht leicht. In der Nacht sinken die Temperaturen auf 11 bis 16 Grad. Der Radio Schwaben 3-Tage-Trend. Morgen beginnt der Tag zwischen Nordschwaben und dem Allgäu mit zeitweisem Regen. Am Nachmittag gibt es freundlichere Abschnitte. Abends kann es in den Tälern neblig sein. Zur Wochenmitte lösen sich die Frühnebelfelder auf. Am Morgen sind einzelne Gewitter möglich. Später zeigt sich mehr Sonne. Im weiteren Wochenverlauf ist es warm und teils trüb mit Spitzen zwischen 28 und 29 Grad. Derzeit in Bobingen 19 Grad, Babenhausen 19 Grad bei trüben Bedingungen und Krumbach 18 Grad.
0: 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Es ist 21 Uhr und 57 Minuten. 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
3: Ich bin Moritz Einzel. Ostdeutsche sind in Spitzenpositionen nach wie vor unterrepräsentiert. Das ist das Ergebnis des Elitenmonitors. Da heißt es, dass 2024 der Anteil ostdeutscher Führungskräfte unverändert bei rund 12% lag. Besonders in der Wirtschaft und im Militär gibt es demnach wenig oder gar kein ostdeutsches Spitzenpersonal. Etwas besser sieht's laut der Studie in der Verwaltung und in der Wissenschaft aus. Die Ukraine feiert heute ihre Unabhängigkeit mitten im Krieg. Der ukrainische Präsident Selenskyj hat zu diesem Anlass gesagt, Russland müsse durch die Einheit der Welt in die Knie gezwungen werden. Bundeskanzler Merz hat in einer Videobotschaft die Widerstandskraft der Ukrainer gewürdigt. Diese würden der Welt zeigen, was es heißt, für Freiheit und für einen gerechten Frieden einzustehen. Die Münchner Feuerwehr hat einer Familie im 300 Kilometer entfernten Italien Urlaub geholfen. Die Mutter war im Urlaubsort Bibione zusammengebrochen. Weil ihre 11-jährige Tochter nicht wusste, wie sie den Notruf dort erreichen kann, hat sie zu Hause den Vater angerufen. Der hat die Münchner Leitstelle informiert, die alle Informationen an die italienischen Kollegen weitergeleitet hat. Ein Krankenwagen hat die Frau in eine Klinik gebracht. Ihr geht es inzwischen besser. Fußball-Drittligist Würzburger Kickers hat in der ersten Runde des DFB-Pokals eine Überraschung verpasst. Das Team unterlag dem Bundesligisten Köln mit 1:2. Regionalligist Alt-Glienicke verpasste gegen Bundesliga-Absteiger Wolfsburg knapp eine Sensation und verlor 8:2.

0: 9 nach Elfmeterschießen. Der Hamburger SV siegte 3:0 beim Drittligisten Verl.
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2: Uns liegen im Moment keine Staus und Behinderungen vor. Und hier die neuesten Blitzer auf Radio Schwaben. In Augsburg auf der Gabelsberger Straße und in Kempten auf der Ludwigstraße. Gute Fahrt mit Radio Schwaben.
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2: Martina Neu begleitet euch heute Abend, ob im Auto, bei der Arbeit oder zu Hause. Für das Ries, die Region Augsburg und das Allgäu gibt es jetzt den besten Mix aus 80ern, 90ern und aktuellen Hits.

0: Es ist 22 Uhr und 25 Minuten. 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
1: Der späte Abend zwischen Donau und den Alpen zeigt sich überwiegend bewölkt bei 16 bis 19 Grad und wenig Wind. In der Nacht ist es in Bayerisch-Schwaben und dem Allgäu meist bewölkt und trocken. Der Radio Schwaben 3-Tage-Trend. Morgen fällt am Vormittag gebietsweise Regen. Später lockert es auf, am Abend kann sich örtlich Nebel bilden. Zur Wochenmitte beginnt der Tag stellenweise mit Nebel oder Regen. Danach zeigt es sich freundlicher. Im Oberallgäu sind vormittags Gewitter möglich. Am Donnerstag ist es örtlich neblig, tagsüber warm mit Höchstwerten zwischen 28 und 29 Grad. Im Moment in Inningen 18 Grad, Immenstadt 17 Grad und trocken, sowie Asbach-Bäumenheim 19 Grad.
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1: Die Polizei meldet derzeit keine Verkehrsbehinderungen in Bayerisch-Schwaben. Geschwindigkeitsmessungen wurden uns keine gemeldet. Gute Fahrt mit Radio Schwaben.
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1: Martina Neu wünscht euch einen schönen Montagabend. Freut euch auf Wild World mit Mr. Big, I Wanna Know What Love Is von Foreigner und Give It Up mit Cut and Move.

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1: Heute am späten Abend wechseln sich Wolken und heitere Abschnitte ab. Dazu ist der Wind leicht. Bis Mitternacht ist es in Bayerisch-Schwaben und im Allgäu überwiegend trocken. In der Nacht liegen die Temperaturen regional zwischen 11 und 17 Grad. Momentan haben wir in Augsburg am Königsplatz 17 Grad, trocken und bedeckt. Bad Hindelang 15 Grad und Harburg 18 Grad. Der Radio Schwaben 3-Tage-Trend. Morgen beginnt der Tag vielerorts mit Regen oder Schauern. Später gibt es gebietsweise Auflockerungen. Zur Wochenmitte startet der Tag örtlich neblig. Im Oberallgäu sind am Morgen auch Gewitter möglich. Danach zeigt es sich freundlicher. Im weiteren Wochenverlauf geht es deutlich wärmer weiter, mit Höchstwerten zwischen 28 und 29 Grad.
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0: Es ist 22 Uhr und 56 Minuten. 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
3: Ich bin Moritz Einzel. Die Ukraine hat heute den 35. Jahrestag ihrer Unabhängigkeit gefeiert. Aus diesem Anlass erneuerte Bundeskanzler Merz per Videobotschaft die klare Haltung Deutschlands.
4: Heute, an diesem wichtigen Tag, gilt ganz besonders: Wir stehen fest an der Seite der Ukraine.
3: Die EU genehmigte zum Unabhängigkeitstag neue Militärhilfen im Wert von mehr als 6 Milliarden Euro für den ukrainischen Kampf gegen Russlands Angriffskrieg. Der Klimawandel heizt die Weltmeere weiter auf. Jetzt am Wochenende lag die durchschnittliche Meeresoberflächentemperatur bei 21,1 Grad Celsius höher als der bisherige Rekord von März 2024. Das meldet der EU-Klimadienst Copernicus. Der sagt, dass der menschengemachte Klimawandel und auch das Wetterphänomen El Niño verantwortlich für die Rekordtemperatur sind. Die Füllstände der Gasspeicher sind niedrig, doch laut dem Bundeswirtschaftsministerium heißt das nicht, dass Gas im Winter knapp werden könnte. Man sei zufrieden mit der Befüllung der Speicher, heißt es. Die Energiebranche sieht das anders. Sie warnt, das Ziel, dass die Gasspeicher bis November zu 70% befüllt sind, sei immer schwerer zu erreichen. Ähnlich sieht's auch die Bundesnetzagentur. Erstrunden aus für die Würzburger Kickers im DFB-Pokal. Der Fußball-Drittligist hat gegen den favorisierten Bundesligisten 1. FC Köln mit 1:2 verloren. Eine Sensation ganz knapp verpasst hat Regionalligist Alt-Glienicke. Die Berliner unterlagen Bundesliga-Absteiger Wolfsburg mit 8:9 nach Elfmeterschießen. Nach Verlängerung hatte es 3:3 gestanden. Der Hamburger SV siegte 3:0 beim Drittligisten Verl.
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1: Und da gibt es gute Nachrichten. Uns liegen derzeit keine Verkehrsstörungen und keine Blitzer vor.
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1: Mehr 80er, 90er und aktuelle Hits, das passt einfach immer. Egal ob in Gersthofen, Krumbach oder Marktoberdorf. An diesem Augustabend verbringen wir die Zeit bis 0 Uhr zusammen. Ich bin Martina Neu.

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3: Es ist 23 Uhr und 26 Minuten. 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
4: In der Nacht ist es wechselnd bewölkt und meist trocken. Der Wind ist schwach. Dabei kühlt es auf 11 bis 16 Grad ab. Der Radio Schwaben 3-Tage-Trend. Morgen beginnt der Tag regional mit Schauern, später gibt es Auflockerungen. Zur Wochenmitte zeigt es sich zunächst wechselhaft. Im Oberallgäu sind am Vormittag Gewitter möglich, danach ist es freundlicher. Im weiteren Wochenverlauf ist es in Bayerisch-Schwaben und dem Allgäu deutlich wärmer. In den wärmsten Bereichen sind 27 bis 29 Grad möglich. Derzeit in Mehring 16 Grad, in Oberstaufen 14 Grad und in Donauwörth 18 Grad, trocken und stark bewölkt.
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4: Vorsicht auf der A96 München Richtung Lindau zwischen Windach und Schöffelding. Ein Gegenstand liegt auf dem linken Fahrstreifen. Nur ein Blitzer ist derzeit aufgebaut, auf der Memminger Straße in Illertissen. Kommt gut ans Ziel.
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4: Mein Name ist Martina Neu. Schön, dass ihr dabei seid. An diesem Montagabend im August verbringen wir bis 0 Uhr zusammen Zeit. Egal ob in Eichach, Donauwörth oder Sonthofen. Für gute Laune sorgen sofort die besten Hits. Freut euch auf Simply Red mit Stars, Everybody von DJ Bobo und Patrick Swayze mit She's Like the Wind. Einen schönen Abend.

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1: In dieser Nacht ist der Himmel meist bedeckt. Örtlich lockern die Wolken auf. In Bayerisch-Schwaben und im Allgäu weht nur schwacher Wind. Die Temperaturen liegen zwischen 11 und 16 Grad. Der Radio Schwaben 3-Tage-Trend. Morgen früh ziehen gebietsweise Schauer durch. Später lockert es vor allem südlich auf. Am Abend kann sich örtlich Nebel bilden. Übermorgen beginnt der Tag stellenweise neblig. Im Oberallgäu sind am Vormittag Gewitter möglich. Nachmittags zeigt es sich freundlicher. Am Donnerstag ist es deutlich wärmer. Örtlich bleibt es neblig oder bedeckt. Tagsüber zwischen 24 und 30 Grad. Aktuell meldet Stadt Bergen 17 Grad bei leichter Bewölkung, Nesselwang 15 Grad und Burgau 17 Grad.
0: Es ist 23 Uhr und 56 Minuten. 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
2: Ich bin Moritz Einzel. Im Krieg der USA gegen den Iran sind seit Wochen keine sichtbaren Ergebnisse zu erkennen. Jetzt will die US-Regierung Teheran wirtschaftlich kleinkriegen. Laut dem Finanzministerium in Washington wurden Sanktionen gegen rund 60 Personen, Organisationen und Schiffe verhängt. Finanzminister Bessent kündigte außerdem Strafmaßnahmen gegen alle Länder an, die weiter Geschäfte mit dem Iran machen. Zigaretten und Alkohol sollten teurer werden und schwerer zu kriegen sein. Das fordert AOK-Chefin Reimann. Konkret könnte das heißen, dass es Alkohol nicht mehr an jeder Tankstelle gibt. Reimann sieht das als wichtige Maßnahme, um Krankheiten besser vorzubeugen. Außerdem kritisiert sie, dass die telefonische Krankschreibung abgeschafft werden soll, denn gerade bei Infektionswellen sei diese hilfreich. Am Aschaffenburger Hauptbahnhof ist ein Mann mit einem 18 cm langen Küchenmesser aufgefallen. Er hat damit zum Beispiel Stichbewegungen in Richtung eines leeren Sitzplatzes gemacht. Die Bundespolizei hat den 25-Jährigen in einem abfahrbereiten Zug gestoppt und festgenommen. Bedroht hat er laut Polizei niemanden. Er kam später wieder frei. Die Würzburger Kickers sind in der ersten Runde aus dem DFB-Pokal ausgeschieden. Der Fußball-Drittligist verlor gegen den Bundesligisten Köln mit 1:2. Kickers-Coach Michael Schiele zeigte sich enttäuscht bei Sky.
3: Ja, wir haben einen riesen Fight geleistet dem Gegner. Die hatten so Probleme. Das waren zwei Tore, die wir uns selber mit eingeschenkt haben. So haben wir auch ein Tor gemacht, das 1:0. Und am Ende der Fußballgott war nicht bei uns, leider.
2: Regionalligist Alt-Glienicke musste sich dem Zweitligisten Wolfsburg mit 8:9 nach Elfmeterschießen geschlagen geben. Der Hamburger SV gewann 3:0 beim Drittligisten Verl. Und Bundesliga-Aufsteiger Schalke siegte beim Halleschen FC aus der vierten Liga mit 5:2 nach Verlängerung.
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1: Vorsicht auf der A96 München Richtung Lindau zwischen Windach und Schöffelding. Wegen eines Gegenstands ist der linke Fahrstreifen betroffen. Es liegt nur ein Blitzer auf der Memminger Straße in Illertissen vor. Gute Fahrt mit Radio Schwaben.
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0: Es ist 0 Uhr und 27 Minuten. 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
1: Zu Beginn der Nacht ist der Himmel bedeckt. Der Wind weht kaum. Die Tiefstwerte liegen zwischen 11 und 16 Grad. Am Morgen folgen örtlich Schauer. Im Tagesverlauf lockert es auf und zum Abend hin kann sich in den Tälern Nebel bilden. Der Radio Schwaben 3-Tage-Trend. Morgen beginnt der Tag stellenweise mit Regen oder Gewittern. Danach zeigt es sich freundlicher. Am Donnerstag ist es sehr warm, mit Spitzen zwischen 28 und 30 Grad. Im weiteren Wochenverlauf bleibt es in Bayerisch Schwaben und dem Allgäu wechselhaft mit neuen Regenschauern. Aktuell meldet Pöttmes 18 Grad und stark bewölkt. Otto Beuren 17 Grad und Bissingen 18 Grad.
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1: Radio Schwaben wünscht euch weiterhin gute Fahrt. Im Moment läuft der Verkehr ohne Störungen und Blitzer.
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1: In den frühen Nachtstunden liegt zwischen Donau und den Alpen eine dichte Wolkendecke. Heute fällt zunächst Regen, später ziehen zwischen Nordschwaben und dem Allgäu Schauer durch. Zum Abend hin kann sich bei leichtem Wind stellenweise Nebel bilden. Der Radio Schwaben 3-Tage-Trend. Morgen sind früh im Alpenraum noch Schauer möglich. Danach zeigt es sich freundlicher und warm bei rund 25 Grad. Am Donnerstag ist es zunächst bewölkt, regional neblig. Im Tagesverlauf geht es mit knapp 30 Grad deutlich wärmer weiter. Am Freitag kehren Regenschauer zurück. Der Wettercharakter zeigt sich insgesamt wechselhaft. Aktuell sind es in Welden 15 Grad bei klarem Himmel, in Bad Wörishofen 15 Grad. In Genderkingen sind es 17 Grad bei leichter Bewölkung.
0: Es ist 0 Uhr und 55 Minuten. 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
2: Ich bin Moritz Einzel. Finanzminister Klingbeil sieht im Iran-Krieg den Grund für gestiegene Zinsen für Staatsschulden. Nach einem Treffen mit deutschsprachigen Kollegen in Liechtenstein sprach Klingbeil von einer globalen Unsicherheit, die durch den Krieg von US-Präsident Trump im Iran ausgelöst worden sei. Die Renditen von Staatsanleihen waren zuvor auf Rekordniveaus hochgeschossen. Das macht die Aufnahme neuer Schulden teurer.

0: mit rechten Dingen zugeht. Die Würzburger Kickers haben eine Überraschung im DFB-Pokal verpasst. Der Fußball-Drittligist hat gegen den Bundesligisten Köln mit 1:2 verloren und das trotz Pausenführung. Würzburgs Torschütze David Abrangau bei Sky.
1: Ich finde auch, wir haben ein super Spiel gemacht in der ersten Halbzeit vor allem. In der zweiten Halbzeit haben wir auch gut gekämpft. Da hat man schon gemerkt, dass sie auch noch mal ein bisschen mehr, dass sie auch kräftiger werden, dass sie vielleicht auch eine bisschen bessere Fitness haben. Aber ich finde, wir haben es super gemacht und ja, zum Schluss hat es dann einfach auch das bisschen Quäntchen Glück gefehlt, finde ich.
0: Der Hamburger SV gewann 3:0 beim Drittligisten Verl. Regionalligist Alt-Glienicke verlor knapp mit 8:9 nach Elfmeterschießen gegen den Zweitligisten Wolfsburg. Und Regionalligist Hallischer FC unterlag Schalke 04 mit 2:5 nach Verlängerung.
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3: Die Polizei meldet derzeit keine Verkehrsbehinderungen in Bayerisch-Schwaben. Im Sendegebiet gibt es keine Blitzer und Abstandsmessungen. Kommt gut ans Ziel.
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0: Es ist 1 Uhr und 27 Minuten. 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
1: In der Nacht ist es bedeckt, dazu weht nur leichter Wind. In Bayerisch-Schwaben und im Allgäu ziehen heute früh Regenschauer auf. Im Raum Augsburg-Landsberg sind Gewitter möglich. Am Nachmittag bleibt es wechselhaft. Zum Abend hin bildet sich örtlich Nebel. Der Radio Schwaben 3-Tage-Trend. Morgen ist es örtlich neblig, im Allgäu mit Schauern. Später zeigt es sich freundlicher, bei Höchstwerten zwischen 24 und 26 Grad. Zur Wochenmitte beginnt der Tag erneut stellenweise neblig. Danach gibt es 28 bis 30 Grad. Am Donnerstag folgen wieder Regenschauer. Die aktuellen Wetterwerte. In Affing 16 Grad, trocken und wolkenlos. In Mindelheim 14 Grad. In Tapfheim 16 Grad und klar.
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1: Und da gibt es gute Nachrichten. Uns liegen derzeit keine Verkehrsstörungen und keine Blitzer vor.
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0: Gleich mehr davon. 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
1: Nachts ist es zwischen Donau und den Alpen bedeckt bei 12 bis 16 Grad. Heute Morgen gibt es zwischen Nordschwaben und dem Allgäu Regenschauer. Zwischen Augsburg und Landsberg sind auch Gewitter möglich. Mittags und nachmittags zeigt sich das Wetter wechselhaft. Am Abend kann örtlich Nebel entstehen. Der Radio Schwaben 3-Tage-Trend. Morgen beginnt der Tag im Alpenraum teils mit Schauern. Es wird freundlicher und warm bei 20 bis 26 Grad. Am Donnerstag zeigt es sich überwiegend trocken, locker bewölkt und noch wärmer. Im weiteren Wochenverlauf kehren Regenschauer zurück. Die Wetterlage zeigt sich wechselhaft. Im Moment sind es in Gessertshausen 14 Grad und klar. In Oberstdorf 12 Grad und in Botenbach 16 Grad, ebenfalls klar.
0: Es ist 1 Uhr und 56 Minuten. 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

0: Die Weltmeere waren am Wochenende so heiß wie noch nie. 21,1 Grad an der Oberfläche, das ist der höchste Wert seit Beginn der Messungen vor 47 Jahren, meldet der EU-Klimadienst Copernicus. Grund für diese Rekordtemperatur ist die Erderwärmung und das aktuelle El Niño-Ereignis im Pazifik. Im DFB-Pokal hat der Hallesche FC eine Erstrundenüberraschung verpasst. Der Fußball-Regionalligist unterlag dem Bundesliga-Aufsteiger Schalke 04 mit 2:5 nach Verlängerung. Die 30 Minuten extra hatte sich Halle durch den Treffer zum zwischenzeitlichen 2:2 in der Nachspielzeit verdient. Torschütze Niklas Stierlin bei Sky.
1: War einfach ein geiles Spiel, ein Highlight absolut. Und dann in der Verlängerung wollten wir eigentlich nicht so in die Bredouille kommen und uns nochmal so viele einschenken lassen. Aber irgendwann hat die Kraft dann auch losgelassen. Und dann, ja, ist schade, aber ich glaube, wir können stolz auf uns sein.
0: Am Ende also 5:2 für Schalke. Regionalligist Alt-Glienicke verlor gegen den Zweitligisten Wolfsburg 8:9 nach Elfmeterschießen. Drittligist Ferl war chancenlos gegen den HSV 0:3. Und Drittligist Würzburg musste sich Köln knapp geschlagen geben mit 1:2.
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3: Radio Schwaben wünscht euch weiterhin gute Fahrt. Im Moment läuft der Verkehr ohne Störungen und Blitzer.
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